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1: Ich bin Philipp Ringe und das sind die wichtigsten Meldungen des Tages. Für eine Maß Bier muss man auf dem Oktoberfest in diesem Jahr nochmal tiefer in die Tasche greifen. Immerhin, die Marke von 16 Euro soll nicht gerissen werden. Fabian Schaffer.
2: Zwischen 14,80 Euro und 15,90 Euro soll der Liter Festbier kosten, teilte die Stadt München mit. Im vergangenen Jahr reichte die Preisspanne von 14,50 Euro bis 15,80 Euro. Die Wiesn beginnt in diesem Jahr am 19. September und endet am 4. Oktober. Rund 6 Millionen Besucher werden erwartet.
1: Und apropos Geld, denn nicht nur auf der Wiesn wird's teurer, sondern auch der Besuch des Kölner Doms. Denn der kassiert ab Juli Eintritt. 12 Euro pro Person. Immerhin kostet der Dom pro Tag 44.000 Euro, sagen die Verantwortlichen. Einfach mal so für umsonst vorbeischauen ist dann also nicht mehr möglich. Der Gottesdienst bleibt aber frei. Und daneben zahlen Kinder bis 13 Jahre gar nichts. Azubis und Studenten etwa kommen bereits für die Hälfte rein. Ob im Job oder bei der Wohnungssuche, in Deutschland gibt's immer mehr Fälle von Diskriminierung. Also Fälle, in denen Menschen wegen ihrer Herkunft, Hautfarbe oder Religion benachteiligt werden. Das sagt die Antidiskriminierungsstelle des Bundes. Demnach sind es mit fast 13.100 im vergangenen Jahr so viele wie noch nie. Ursula Winkler.
3: Am häufigsten, bei mehr als 40% der Fälle, ging es um Rassismus. Registriert wurden etwa fremdenfeindliche Beleidigungen und Abwertungen. Oder die Menschen sahen sich wegen ihrer Herkunft benachteiligt, etwa im Bewerbungsprozess, bei der Wohnungssuche oder bei Arztterminen. Rassistische Einstellungen verfestigen sich und führen zu deutlich heftiger erlebter Diskriminierung, sagte die Antidiskriminierungsbeauftragte Attermann. Mehr als ein Viertel der Fälle bezog sich auf Benachteiligungen wegen einer Behinderung oder Krankheit. Mehr als jeder fünfte Fall drehte sich um Diskriminierung wegen des Geschlechts.
1: Swipen nach links oder nach rechts. Bei Tinder und vielen anderen Online-Dating-Plattformen spielt die eigene politische Ausrichtung eine große Rolle, ob man Erfolg hat. Das hat jetzt zumindest für die USA eine neue Studie ergeben. Die Forscher sehen aber auch Parallelen zu Deutschland. Thomas Brockt.
4: Viele, die Online-Dating-Apps nutzen, geben dort auch die politische Orientierung an. Und die scheint bei der Auswahl ziemlich wichtig zu sein. Politisch Andersdenkende wurden generell negativer bewertet. Demokraten hatten keine Lust, Republikaner zu treffen und umgekehrt. Vor allem, weil davon ausgegangen wird, dass Werte und Lebensstil zu verschieden sind. Die Forscher sehen dabei auch Parallelen zum Datingverhalten in Deutschland, auch wenn es hier viel mehr Parteien gibt und die Gesellschaft noch nicht so stark polarisiert ist wie in den USA.
1: Deutschland sucht wieder das Jugendwort des Jahres und vielleicht gibt's schon mal den ersten heißen Kandidaten. Laut dem Pons Langenscheid Verlag wurde nämlich das Wort Mehrzweckeier angegeben. Wohl eine Anspielung auf Mehrzleckeier? Das war ja das erste Mal bei Demos junger Menschen gegen die Wehrpflicht aufgetaucht. Ein 18-Jähriger hatte so ein Schild hochgehalten. Noch bis Mitte Juli kann man Vorschläge machen. Ende Juli will der Verlag dann die Top 10 Kandidaten vorstellen. Und das waren die wichtigsten Meldungen des Tages. 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
5: Für Luxemburg-Trier, die Eifel und das Saarland. Es ist meist dicht bewölkt, dazu regnet es immer mal wieder. Dabei sinken die Temperaturen auf 13 bis 8 Grad. Tagsüber sind viele Wolken mit einzelnen Schauern unterwegs. Dazwischen gibt es auch sonnige Momente und die Höchstwerte bewegen sich zwischen 14 Grad in der Eifel und in Uessling und bis zu 20 Grad an Saar und Mosel. Und hier noch die Verkehrsinformationen. Auf der A1 Luxemburg Richtung Trier wegen Bauarbeiten ist die Fahrbahn am Gaspericher Kreuz verengt. Dann geht's auf die A1 Saarbrücken Richtung Trier zwischen Mehringen und dem Rastplatz Mehringer Höhe. Hier ist die linke Fahrbahn gesperrt. Auf der A6 Kaiserslautern Richtung Metzerbrücken zwischen Rohrbach und St. Ingbert West. Auch hier befindet sich eine Baustelle. Und auf der A8 Saarlouis Richtung Luxemburgstadt zwischen Perborg und der Moseltalbrücke ist wegen Bauarbeiten die rechte Spur gesperrt. Allen unterwegs, egal wo es hingeht, eine gute und sichere Fahrt.
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0: Ich bin Philipp Ringe und das sind die wichtigsten Meldungen des Tages. Für eine Maß Bier muss man auf dem Oktoberfest in diesem Jahr nochmal tiefer in die Tasche greifen. Immerhin, die Marke von 16 Euro soll nicht gerissen werden. Fabian Schaffer.
1: Zwischen 14,80 Euro und 15,90 Euro soll der Liter Festbier kosten, teilte die Stadt München mit. Im vergangenen Jahr reichte die Preisspanne von 14,50 Euro bis 15,80 Euro. Die Wiesn beginnt in diesem Jahr am 19. September und endet am 4. Oktober. Rund 6 Millionen Besucher werden erwartet.
0: Und apropos Geld, denn nicht nur auf der Wiesn wird's teurer, sondern auch der Besuch des Kölner Doms. Denn der kassiert ab Juli Eintritt. 12 Euro pro Person. Immerhin kostet der Dom pro Tag 44.000 Euro, sagen die Verantwortlichen. Einfach mal so für umsonst vorbeischauen ist dann also nicht mehr möglich. Der Gottesdienst bleibt aber frei. Und daneben zahlen Kinder bis 13 Jahre gar nichts. Azubis und Studenten etwa kommen bereits für die Hälfte rein. Ob im Job oder bei der Wohnungssuche, in Deutschland gibt's immer mehr Fälle von Diskriminierung. Also Fälle, in denen Menschen wegen ihrer Herkunft, Hautfarbe oder Religion benachteiligt werden. Das sagt die Antidiskriminierungsstelle des Bundes. Demnach sind es mit fast 13.100 im vergangenen Jahr so viele wie noch nie. Ursula Winkler.
2: Am häufigsten, bei mehr als 40% der Fälle, ging es um Rassismus. Registriert wurden etwa fremdenfeindliche Beleidigungen und Abwertungen. Oder die Menschen sahen sich wegen ihrer Herkunft benachteiligt, etwa im Bewerbungsprozess, bei der Wohnungssuche oder bei Arztterminen. Rassistische Einstellungen verfestigen sich und führen zu deutlich heftiger erlebter Diskriminierung, sagte die Antidiskriminierungsbeauftragte Attermann. Mehr als ein Viertel der Fälle bezog sich auf Benachteiligungen wegen einer Behinderung oder Krankheit. Mehr als jeder fünfte Fall drehte sich um Diskriminierung wegen des Geschlechts.
0: Swipen nach links oder nach rechts. Bei Tinder und vielen anderen Online-Dating-Plattformen spielt die eigene politische Ausrichtung eine große Rolle, ob man Erfolg hat. Das hat jetzt zumindest für die USA eine neue Studie ergeben. Die Forscher sehen aber auch Parallelen zu Deutschland. Thomas Brockt.
3: Viele, die Online-Dating-Apps nutzen, geben dort auch die politische Orientierung an. Und die scheint bei der Auswahl ziemlich wichtig zu sein. Politisch Andersdenkende wurden generell negativer bewertet. Demokraten hatten keine Lust, Republikaner zu treffen und umgekehrt. Vor allem, weil davon ausgegangen wird, dass Werte und Lebensstil zu verschieden sind. Die Forscher sehen dabei auch Parallelen zum Datingverhalten in Deutschland, auch wenn es hier viel mehr Parteien gibt und die Gesellschaft noch nicht so stark polarisiert ist wie in den USA.
0: Deutschland sucht wieder das Jugendwort des Jahres und vielleicht gibt's schon mal den ersten heißen Kandidaten. Laut dem Pons Langenscheid Verlag wurde nämlich das Wort Mehrzweckeier angegeben. Wohl eine Anspielung auf Mehrzleckeier? Das war ja das erste Mal bei Demos junger Menschen gegen die Wehrpflicht aufgetaucht. Ein 18-Jähriger hatte so ein Schild hochgehalten. Noch bis Mitte Juli kann man Vorschläge machen. Ende Juli will der Verlag dann die Top 10 Kandidaten vorstellen. Und das waren die wichtigsten Meldungen des Tages. 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
4: Für Luxemburg Trier, die Eifel und das Saarland. Es ist meist dicht bewölkt, dazu regnet es immer mal wieder. Dabei sinken die Temperaturen auf 13 bis 8 Grad. Tagsüber sind viele Wolken mit einzelnen Schauern unterwegs. Dazwischen gibt es auch sonnige Momente und die Höchstwerte bewegen sich zwischen 14 Grad in der Eifel und im Uessling und bis zu 20 Grad an Saar und Mosel. Und hier noch die Verkehrsinformationen. Auf der A1 Luxemburg Richtung Trier wegen Bauarbeiten ist die Fahrbahn am Gaspericher Kreuz verengt. Dann geht's auf die A1 Saarbrücken Richtung Trier zwischen Mehringen und dem Rastplatz Mehringer Höhe. Hier ist die linke Fahrbahn gesperrt. Auf der A6 Kaiserslautern Richtung Metzerbrücken zwischen Rohrbach und St. Ingbert West. Auch hier befindet sich eine Baustelle. Und auf der A8 Saarlouis Richtung Luxemburgstadt zwischen Perborg und der Moseltalbrücke ist wegen Bauarbeiten die rechte Spur gesperrt. Allen unterwegs, egal wo es hingeht, eine gute und sichere Fahrt.
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1: Ich bin Philipp Ringe und das sind die wichtigsten Meldungen des Tages. Für eine Maß Bier muss man auf dem Oktoberfest in diesem Jahr nochmal tiefer in die Tasche greifen. Immerhin, die Marke von 16 Euro soll nicht gerissen werden. Fabian Schaffer.
2: Zwischen 14,80 Euro und 15,90 Euro soll der Liter Festbier kosten, teilte die Stadt München mit. Im vergangenen Jahr reichte die Preisspanne von 14,50 Euro bis 15,80 Euro. Die Wiesn beginnt in diesem Jahr am 19. September und endet am 4. Oktober. Rund 6 Millionen Besucher werden erwartet.
1: Und apropos Geld, denn nicht nur auf der Wiesn wird's teurer, sondern auch der Besuch des Kölner Doms. Denn der kassiert ab Juli Eintritt. 12 Euro pro Person. Immerhin kostet der Dom pro Tag 44.000 Euro, sagen die Verantwortlichen. Einfach mal so für umsonst vorbeischauen ist dann also nicht mehr möglich. Der Gottesdienst bleibt aber frei. Und daneben zahlen Kinder bis 13 Jahre gar nichts. Azubis und Studenten etwa kommen bereits für die Hälfte rein. Ob im Job oder bei der Wohnungssuche, in Deutschland gibt's immer mehr Fälle von Diskriminierung. Also Fälle, in denen Menschen wegen ihrer Herkunft, Hautfarbe oder Religion benachteiligt werden. Das sagt die Antidiskriminierungsstelle des Bundes. Demnach sind es mit fast 13.100 im vergangenen Jahr so viele wie noch nie. Ursula Winkler.
3: Am häufigsten, bei mehr als 40% der Fälle, ging es um Rassismus. Registriert wurden etwa fremdenfeindliche Beleidigungen und Abwertungen. Oder die Menschen sahen sich wegen ihrer Herkunft benachteiligt, etwa im Bewerbungsprozess, bei der Wohnungssuche oder bei Arztterminen. Rassistische Einstellungen verfestigen sich und führen zu deutlich heftiger erlebter Diskriminierung, sagte die Antidiskriminierungsbeauftragte Attermann. Mehr als ein Viertel der Fälle bezog sich auf Benachteiligungen wegen einer Behinderung oder Krankheit. Mehr als jeder fünfte Fall drehte sich um Diskriminierung wegen des Geschlechts.
1: Swipe nach links oder nach rechts. Bei Tinder und vielen anderen Online-Dating-Plattformen spielt die eigene politische Ausrichtung eine große Rolle, ob man Erfolg hat. Das hat jetzt zumindest für die USA eine neue Studie ergeben. Die Forscher sehen aber auch Parallelen zu Deutschland. Thomas Bockt.
4: Viele, die Online-Dating-Apps nutzen, geben dort auch die politische Orientierung an. Und die scheint bei der Auswahl ziemlich wichtig zu sein. Politisch Andersdenkende wurden generell negativer bewertet. Demokraten hatten keine Lust, Republikaner zu treffen und umgekehrt. Vor allem, weil davon ausgegangen wird, dass Werte und Lebensstil zu verschieden sind. Die Forscher sehen dabei auch Parallelen zum Datingverhalten in Deutschland, auch wenn es hier viel mehr Parteien gibt und die Gesellschaft noch nicht so stark polarisiert ist wie in den USA.
1: Deutschland sucht wieder das Jugendwort des Jahres und vielleicht gibt's schon mal den ersten heißen Kandidaten. Laut dem Pons Langenscheid Verlag wurde nämlich das Wort Mehrzweckeier angegeben. Wohl eine Anspielung auf Mehrzleckeier. Das war ja das erste Mal bei Demos junger Menschen gegen die Wehrpflicht aufgetaucht. Ein 18-Jähriger hatte so ein Schild hochgehalten. Noch bis Mitte Juli kann man Vorschläge machen. Ende Juli will der Verlag dann die Top 10 Kandidaten vorstellen. Und das waren die wichtigsten Meldungen des Tages. 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
5: Für Luxemburg Trier, die Eifel und das Saarland. Es ist meist dicht bewölkt, dazu regnet es immer mal wieder. Dabei sinken die Temperaturen auf 13 bis 8 Grad. Tagsüber sind viele Wolken mit einzelnen Schauern unterwegs. Dazwischen gibt es auch sonnige Momente und die Höchstwerte bewegen sich zwischen 14 Grad in der Eifel und im Uessling und bis zu 20 Grad an Saar und Mosel. Und hier noch die Verkehrsinformationen. Auf der A1 Luxemburg Richtung Trier wegen Bauarbeiten ist die Fahrbahn am Gaspericher Kreuz verengt. Dann geht's auf die A1 Saarbrücken Richtung Trier zwischen Mehringen und dem Rastplatz Mehringer Höhe. Hier ist die linke Fahrbahn gesperrt. Auf der A6 Kaiserslautern Richtung Metzerbrücken zwischen Rohrbach und St. Ingbert West. Auch hier befindet sich eine Baustelle. Und auf der A8 Saarlouis Richtung Luxemburgstadt zwischen Perborg und der Moseltalbrücke ist wegen Bauarbeiten die rechte Spur gesperrt. Allen unterwegs, egal wo es hingeht, eine gute und sichere Fahrt.
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1: Ich bin Philipp Ringe und das sind die wichtigsten Meldungen des Tages. Für eine Maß Bier muss man auf dem Oktoberfest in diesem Jahr nochmal tiefer in die Tasche greifen. Immerhin, die Marke von 16 Euro soll nicht gerissen werden. Fabian Schaffer.
2: Zwischen 14,80 Euro und 15,90 Euro soll der Liter Festbier kosten, teilte die Stadt München mit. Im vergangenen Jahr reichte die Preisspanne von 14,50 Euro bis 15,80 Euro. Die Wiesn beginnt in diesem Jahr am 19. September und endet am 4. Oktober. Rund 6 Millionen Besucher werden erwartet.
1: Und apropos Geld, denn nicht nur auf der Wiesn wird's teurer, sondern auch der Besuch des Kölner Doms. Denn der kassiert ab Juli Eintritt. 12 Euro pro Person. Immerhin kostet der Dom pro Tag 44.000 Euro, sagen die Verantwortlichen. Einfach mal so für umsonst vorbeischauen ist dann also nicht mehr möglich. Der Gottesdienst bleibt aber frei. Und daneben zahlen Kinder bis 13 Jahre gar nichts. Azubis und Studenten etwa kommen bereits für die Hälfte rein. Ob im Job oder bei der Wohnungssuche, in Deutschland gibt's immer mehr Fälle von Diskriminierung. Also Fälle, in denen Menschen wegen ihrer Herkunft, Hautfarbe oder Religion benachteiligt werden. Das sagt die Antidiskriminierungsstelle des Bundes. Demnach sind es mit fast 13.100 im vergangenen Jahr so viele wie noch nie. Ursula Winkler.
3: Am häufigsten, bei mehr als 40% der Fälle, ging es um Rassismus. Registriert wurden etwa fremdenfeindliche Beleidigungen und Abwertungen. Oder die Menschen sahen sich wegen ihrer Herkunft benachteiligt, etwa im Bewerbungsprozess, bei der Wohnungssuche oder bei Arztterminen. Rassistische Einstellungen verfestigen sich und führen zu deutlich heftiger erlebter Diskriminierung, sagte die Antidiskriminierungsbeauftragte Attermann. Mehr als ein Viertel der Fälle bezog sich auf Benachteiligungen wegen einer Behinderung oder Krankheit. Mehr als jeder fünfte Fall drehte sich um Diskriminierung wegen des Geschlechts.
1: Swipen nach links oder nach rechts. Bei Tinder und vielen anderen Online-Dating-Plattformen spielt die eigene politische Ausrichtung eine große Rolle, ob man Erfolg hat. Das hat jetzt zumindest für die USA eine neue Studie ergeben. Die Forscher sehen aber auch Parallelen zu Deutschland. Thomas Brockt.
4: Viele, die Online-Dating-Apps nutzen, geben dort auch die politische Orientierung an. Und die scheint bei der Auswahl ziemlich wichtig zu sein. Politisch Andersdenkende wurden generell negativer bewertet. Demokraten hatten keine Lust, Republikaner zu treffen und umgekehrt. Vor allem, weil davon ausgegangen wird, dass Werte und Lebensstil zu verschieden sind. Die Forscher sehen dabei auch Parallelen zum Datingverhalten in Deutschland, auch wenn es hier viel mehr Parteien gibt und die Gesellschaft noch nicht so stark polarisiert ist wie in den USA.
1: Deutschland sucht wieder das Jugendwort des Jahres und vielleicht gibt's schon mal den ersten heißen Kandidaten. Laut dem Pons Langenscheid Verlag wurde nämlich das Wort Mehrzweckeier angegeben. Wohl eine Anspielung auf Mehrzleckeier? Das war ja das erste Mal bei Demos junger Menschen gegen die Wehrpflicht aufgetaucht. Ein 18-Jähriger hatte so ein Schild hochgehalten. Noch bis Mitte Juli kann man Vorschläge machen. Ende Juli will der Verlag dann die Top 10 Kandidaten vorstellen. Und das waren die wichtigsten Meldungen des Tages. 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
5: RTL Wetter. Für Luxemburg, Trier, die Eifel und das Saarland. Es ist meist dicht bewölkt, dazu regnet es immer mal wieder. Dabei sinken die Temperaturen auf 13 bis 8 Grad. Tagsüber sind viele Wolken mit einzelnen Schauern unterwegs. Dazwischen gibt es auch sonnige Momente und die Höchstwerte bewegen sich zwischen 14 Grad in der Eifel und im Uessling und bis zu 20 Grad an Saar und Mosel. Und hier noch die Verkehrsinformationen. Auf der A1 Luxemburg Richtung Trier wegen Bauarbeiten ist die Fahrbahn am Gaspericher Kreuz verengt. Dann geht's auf die A1 Saarbrücken Richtung Trier zwischen Mehringen und dem Rastplatz Mehringer Höhe. Hier ist die linke Fahrbahn gesperrt. Auf der A6 Kaiserslautern Richtung Metzerbrücken zwischen Rohrbach und St. Ingbert West. Auch hier befindet sich eine Baustelle. Und auf der A8 Saarlouis Richtung Luxemburgstadt zwischen Perborg und der Moseltalbrücke ist wegen Bauarbeiten die rechte Spur gesperrt. Allen unterwegs, egal wo es hingeht, eine gute und sichere Fahrt.
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2: 6 Uhr, guten Morgen, Arno und die Morgen-Crew am Mittwoch mit Simon und Verena. Ina hat sich gestern den RTL Live-Tipp nach London geschnappt und zwar Nummer 1. Es geht nahtlos weiter.
3: Natürlich.
2: Auch du kannst zu Olivia Dean. Achte auf die beiden Hits hintereinander, Man I Need und Nice to Each Other. Die laufen garantiert diese Woche nochmal hintereinander. Dann anrufen oder WhatsAppen zum Gewinnen. Nummer ist und bleibt die 030 884 8484.
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0: Guten Morgen, hier sind Arno und die Morgencrew. Deutschlands lustigste Morgensendung mit Simon und Verena auf RTL. Mittwoch ist heute der 3.6. und wir starten die Show mit einer gut gelaunten Nancy.
1: Hallo Nancy, guten Morgen.
2: Hallo, guten Morgen.
1: Hi.
0: Was macht dich so happy heute? Was steht an?
2: Oh, wir haben einen wichtigen Termin heute. Ja? Meine beste Freundin heiratet im nächsten Jahr. Wir haben heute die erste Brautkleidanprobe.
0: Oh, du sagst
1: das
0: direkt
1: ist früh.
0: Die erste.
2: Ja, genau.
0: Wie viele sind so angesetzt? Ich kenne mich damit überhaupt nicht aus.
2: Oh, also ich sag mal so, es sind theoretisch 2 angesetzt, aber ich bin guter Hoffnung. Ich habe es heute im Gefühl. Ich glaube, heute ist ihr Kleid dabei.
1: Ach, meinst du?
2: Drück mir die Daumen einfach.
0: Ja. Also wenn ich sage, ich habe keine Ahnung, dann heißt das, ich kenne so Brautkleidanproben eigentlich nur aus amerikanischen Romantic Comedies. Da wird sehr viel
1: dann
0: Sekt
1: getrunken. Dann trinkt man Prosecco,
0: oder?
1: ja. Und dann weinen alle am Ende.
0: Und deswegen hast du das Gefühl, es wird heute schon festgemacht,
2: genau.
0: Was ich fängt.
2: Sie ist einfach eine bitchende Frau. Und ich glaube, ich habe ja mal so durchgestöbert, also die Brautkleider, die sind ja so wunderschön, auch die jetzt so rauskommen. Ne? Das ist ja Wahnsinn. Das sind ja Kunstwerke, die Frauen da anhaben. Und deswegen, ich bin gespannt. Aber ja, der Prosecco wird schließen.
0: Du, da wäre ich
1: kann
0: auch gut
1: nur klappen.
0: Genau,
1: ja, glaube ich auch.
0: Super, Nancy, habt einen schönen Tag.
1: Viel Erfolg.
2: Danke
0: fürs Einschalten.
1: Ciao.
0: Mittwoch ist Quizwoch bei Arno und der Morgencrew. Heute wird wieder gezockt.
1: Und zwar mit dem etwas anderen Food-Test heute. Wer kommt im Begriffskauderwelsch um Veggie-Produkte noch hinterher? Es gibt ja so panierte Teigware statt Schnitzel, Sojaklops statt Burger oder was auch immer. Wir spielen Verstehen Sie was? Um 7:05.
0: Und natürlich nächste Chance auf den RTL London Live-Trip zu Olivia Dean. Morgencrew-Hörerin Ina hat ja gestern schon vorgemacht, wie einfach man gewinnen kann. Heute früh geht's weiter. Achte auf diese beiden Songs. Talk to me and nice to each other. Wir spielen die garantiert diese Woche nochmal hintereinander.
1: Genau.
0: Dann anrufen oder WhatsApp 030 884 8484. Dann gibt's direkt den nächsten Live-Trip nach London zu Olivia Dean.
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4: Guten Morgen. Die Kindergeiselnahme in Dortmund ist beendet. Vor wenigen Stunden hat sich der Geiselnehmer gestellt. Alle Hintergründe und Entwicklungen heute Morgen natürlich bei uns. Außerdem könnte Deutschland jetzt Probleme mit den schärferen Grenzkontrollen bekommen. Die EU-Kommission übt Kritik und schaut jetzt ganz genau hin. Und das DFB-Team ist in den USA gelandet. Mit welchen Problemen die Mannschaft jetzt vor Ort zu kämpfen hat, gleich um 20 nach in RTL aktuell.

0: Guten Morgen, hier ist RTL, Deutschlands Hitradio, Arno und die Morgencrew.
1: Hi, morgen.
0: Morgen in einer Woche startet die Fußball-Weltmeisterschaft. Ja. Selbst Verena kommt nicht mehr dran vorbei.
1: Nee, ich bin
0: im
1: voll
0: Netz
1: drin.
0: Ist richtig Stimmung. Was hast du entdeckt?
1: Ja, einer der erfolgreichsten YouTuber, iShowSpeed, hat jetzt auch einen WM-Song rausgebracht. Der heißt World Cup Champions.
2: Let's play football.

0: Ja, okay, ja.
1: Was sagst du?
0: Gar nicht mal so schlecht, ne?
1: Find ich
0: klingt
1: auch nicht.
0: So ein bisschen wie Ricky Martin, wenn er
1: Fußball spielt.
0: Zeitgemäße Musik machen würde.
1: Ja, es ist jetzt schon sein zweiter Fußballsong. Bei der WM 2022 hat iShow Speed auch schon einen gemacht. Der hat bis heute 208 Millionen Klicks auf YouTube.
0: Wow.
1: Läuft ganz gut bei iShow Speed, aber es läuft eigentlich immer gut bei ihm, weil er hat 54 Millionen Abonnenten. Also
0: ist der ein bisschen sowas wie Michael Bublé für Weihnachten, nur für Fußball-WMs?
1: Okay, ja, schöner könnte man es nicht sagen. Ja. Ja.
0: Dankeschön, Verena. Mehr Trends hier in der Show wieder um 20 nach 8.
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3: Ich bin Benjamin Herrmann. Guten Morgen. Der Geisel-Großeinsatz in Dortmund ist beendet. Ein Mann hat gestern Abend erst auf einen Polizisten geschossen und sich danach in eine Wohnung mit seinen drei Kindern verschanzt. Nach mehreren Stunden hat er sich heute Morgen in den frühen Morgenstunden ergeben. Tine Klimach.
4: Den Kindern geht es den Umständen entsprechend gut, sagte ein Polizeisprecher. Der 51-jährige Mann hatte am Abend im Stadtteil Höchsten auf einen Polizisten geschossen und war danach in seine Wohnung geflüchtet. Dort verschanzte er sich mit seinen drei Kindern. Der Beamte wurde nur leicht verletzt. Eine Schussweste habe Schlimmeres verhindert, so die Polizei. Angesichts der schwierigen Lage rückte neben Spezialeinsatzkräften auch eine Verhandlungsgruppe der Polizei an, die Kontakt zu dem Täter aufnehmen konnte. Am frühen Morgen folgte schließlich die Entwarnung. Die genauen Hintergründe des Vorfalls sind unklar.
3: Kein Bronzeabzeichen, kein Freibadbesuch. Weil viele Kinder und Jugendliche nicht sicher schwimmen können, fordert der Bundesverband Deutscher Schwimmmeister, dass Kinder und Jugendliche unter 16 ohne Bronzeabzeichen Freibäder nur noch in Begleitung eines Elternteils besuchen dürfen. Darüber berichtet das Redaktionsnetzwerk Deutschland. Ursula Winkler.
5: Viele Kinder tragen ihr Seepferdchen stolz auf der Badehose, aber wirklich sicher im Wasser sind sie erst nach der Bronzeprüfung. Da müssen sie unter anderem zeigen, dass sie 15 Minuten am Stück schwimmen können. Die Deutsche Lebensrettungsgesellschaft findet die Idee einer Bronzepflicht im Freibad gut. Die Verantwortung für Kinder und Jugendliche lasse sich nicht auf das Schwimmbadpersonal übertragen, heißt es von der DLRG. Die Grünen befürchten, dass Kinder aus ärmeren Familien abgehängt werden, denn ein Schwimmkurs und die Prüfung kosten auch Geld. Es gibt außerdem die Sorge, dass unsichere Schwimmer bei so einer Pflicht auf unbewachte Seen ausweichen könnten.
3: Welcome to the USA. Die deutsche Fußballnationalmannschaft ist im WM-Land angekommen. Jetzt muss erstmal der Jetlag bekämpft werden. Chicago hängt der deutschen Zeit 7 Stunden hinterher. Für heute Abend, nach deutscher Zeit, ist aber schon das erste Training geplant. Thomas Bremser.
6: Sommerlich, windig, aber nicht zu heiß. So präsentiert sich Chicago in den kommenden Tagen. Das noble Teamhotel liegt etwas nördlich der Innenstadt, mit Blick auf den Lake Michigan. Rund 20 Minuten sind es von dort bis zum Trainingszentrum von Chicago Fire, dem Ex-Club von Bastian Schweinsteiger. Hier will Bundestrainer Nagelsmann den Feinschliff vornehmen in den kommenden Tagen für das XXL-Turnier. Einen letzten Test gibt's dann am Samstag gegen die USA, bevor es ins WM-Quartier in die Südstaaten geht.
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7: Wetter. Für Luxemburg, Trier, die Eifel und das Saarland. Schönen guten Morgen. Heute Mittwoch werden über der Großregion mehr Wolken als Sonne unterwegs sein und auch ein paar Schauer sind noch möglich. Die Höchstwerte liegen zwischen 16 und 21 Grad. Morgen am Donnerstag bleibt das Wetter unbeständig. Neben dichten Wolken sind wiederholt Schauer und vereinzelt Gewitter möglich. Die Temperaturen erreichen meist 17 bis 21 Grad. Und jetzt der RTL-Verkehrsreport. Es geht auf die A48. Koblenz Richtung Dernbach zwischen Höhr-Krenzhausen, Dreieck Dernbach. Gefahr durch ein liegen gebliebenes Fahrzeug auf dem rechten Fahrstreifen. Rüber auf die A620 Saarlouis in Richtung Saarbrücken. Zwischen Völklingen-Ost und Saarbrücken-Klarental ist die Spur wegen einer Baustelle gesperrt. B49 Trierwasserbillig, die Ortsdurchfahrt Igel, ist ebenfalls gesperrt. Eine entsprechende Umleitung ist eingerichtet. Wir wünschen weiterhin eine sichere Fahrt durch den Mittwochmorgen.
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11: 6.26 Uhr, guten Morgen.

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1: Hey, guten Morgen.
0: Die Gegenveranstaltung zum Jugendwort des Jahres ist da. Das Boomer-Wort des Jahres wird gesucht. Wir werfen hier mal Kubicki in den Ring. Ist das ein Wort? Nein. Die ganze Idee kommt auf jeden Fall von einem Influencer.
1: Genau, von Levi Pennell. Der sucht das Boomer-Wort schon zum dritten Mal. Aha. Er sagt, anstatt dass die Boomer uns erklären, was Jugendsprache ist, erklären wir jetzt einfach den Boomern, was Boomersprache ist.
0: Ja, fair enough.
1: Absolut. Und gesucht wird ein Wort, das eben vorwiegend von der älteren Generation benutzt wird, aber dennoch, Zitat, komplett hart geht.
0: Ja, okay.
1: Wir können ja mal die nominierten Begriffe durchgehen. 6 sind es insgesamt.
0: Ja, bitte.
1: Zur Auswahl stehen Hope als erstes. Das war der Zweitname für Wahl Timmy.
0: Oh, ja, okay.
1: Dann haben wir den Begriff ChatGPD, wohlgemerkt, statt ChatGPT, GPD.
0: GPD.
1: Hört man gerne, öfter mal.
0: Ja, habe ich auch schon gehört, ja, okay.
1: Nummer 3 ist Drückeberger, finde ich auch ganz toll.
0: Aha. Ja.
1: Dann Reklame sagen statt Werbung.
0: Oh ja,
1: absolut.
0: Ja, das ist sehr Boomer.
1: Und dann haben wir noch die Worte you know und July statt Juli, Juni und Juli.
0: Ja.
1: Und Boomerwort des Jahresvorschlag Nummer 6.
0: Ja,
1: nee, Sonnabend statt Samstag.
0: Ah, das hat aber nichts mit Boomer zu tun.
1: Das ist regional eigentlich eher,
0: oder? Das würde ich auch sagen, ist regional. Lieber Influencer, ne? Da schaust du nochmal genau nach.
1: Ja, das stimmt was nicht.
0: Wo stehen wir da? Braucht man Favoriten? Ich muss nämlich erstmal verdauen, dass ich wirklich tatsächlich relativ häufig You Know und July sage.
1: Wirklich?
0: Ja, aber nur im Radio.
1: Ach so,
0: weil ich immer so
1: zu verdeutlichen.
0: Ja,
1: naja, um
0: die Sorge
1: hab,
0: dass es so ein bisschen untergeht. Wenn ich sage, ein Konzert ist am so und so viel Juni, sagen die Leute, was denn nur, Juni oder Juli? Deswegen sage ich im Radio häufig You Know oder July.
1: Oha.
0: Bin ich dadurch direkt Boomer? Ich weiß es nicht.
1: Ja, na,
0: schaffst
1: na,
0: du es alle in einem Satz unterzubringen?
1: Ich?
0: Ja. War Hope ein Drückeberger, der zu häufig in Beiträgen zwischen der Reklame aufgetaucht ist. Vor allem in den Monaten Juni und Juli.
1: Fragen wir mal ChatGPT.
0: Nicht schlecht, oder? Also abstimmen kannst du auf boomerwort.com.
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7: Genau, genau.

0: Guten Morgen, 6.47 Uhr, in 13 Minuten ist es 7.
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3: Ich bin Benjamin Herrmann, guten Morgen. Der Geisel-Großeinsatz in Dortmund ist beendet. Ein Mann hat gestern Abend erst auf einen Polizisten geschossen und sich danach in eine Wohnung mit seinen drei Kindern verschanzt. Nach mehreren Stunden hat er sich heute Morgen in den frühen Morgenstunden ergeben. Tine Klimach.
4: Den Kindern geht es den Umständen entsprechend gut, sagte ein Polizeisprecher. Der 51-jährige Mann hatte am Abend im Stadtteil Höchsten auf einen Polizisten geschossen und war danach in seine Wohnung geflüchtet. Dort verschanzte er sich mit seinen drei Kindern. Der Beamte wurde nur leicht verletzt. Eine Schussweste habe Schlimmeres verhindert, so die Polizei. Angesichts der schwierigen Lage rückte neben Spezialeinsatzkräften auch eine Verhandlungsgruppe der Polizei an, die Kontakt zu dem Täter aufnehmen konnte. Am frühen Morgen folgte schließlich die Entwarnung. Die genauen Hintergründe des Vorfalls sind unklar.
3: Viele Menschen in Deutschland sind mit ihren Mietkosten überfordert. Das betrifft rund jeden dritten Haushalt, wie eine Studie im Auftrag des Deutschen Mieterbunds zeigt. Lea Matschulat.
5: Als überlastet gelten in der Studie Haushalte, die mehr als 30% ihres Einkommens für Wohnkosten ausgeben. Das Statistische Bundesamt setzt 40% an und stuft entsprechend weniger als von der Miete überlastet ein. Durch seine Zahlen sieht der Mieterbund auch weitere Probleme bestätigt. Wer in einer Großstadt eine neue Wohnung mietet, müsse fast ein Drittel mehr zahlen als alteingesessene Mieter. Der Mieterbund fordert, Mietpreisbremse entfristen und verschärfen und außerdem mehr neue Sozialwohnungen bauen.
3: Deutschland will heute in den UN-Sicherheitsrat aufgenommen werden. Die Vollversammlung stimmt heute darüber ab. Auch Österreich und Portugal kämpfen um die zwei freien Plätze. Außenminister Johann Wadephul hat schon angekündigt, dass Deutschland im Sicherheitsrat als Anwalt des Völkerrechts auftreten würde und Reformen anstoßen will, damit kleinere Staaten mehr Gehör finden. Immer wissen, wo der Partner gerade ist. Das Teilen des Live-Standorts wird unter Paaren immer beliebter. Das zeigt jetzt eine Umfrage des Digitalverbands Bitkom. 14% teilen den eigenen Standort in ihrer Beziehung schon dauerhaft mit dem Partner. Weitere 23% können sich das vorstellen. Besonders verbreitet ist das Standortteilen unter den Jüngeren zwischen 16 und 29. Als wichtigsten Grund nennen 55% ein Gefühl von Sicherheit, zum Beispiel bei längeren Reisen oder auch nachts. Gleichzeitig kann sich fast die Hälfte der Befragten nicht vorstellen, jemals den Standort zu teilen, vor allem wegen aufkommendem Misstrauen. 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
6: RTL Wetter. Für Luxemburg, Trier, die Eifel und das Saarland. Schönen guten Morgen. Heute am Mittwoch werden über der Großregion mehr Wolken als Sonne unterwegs sein und auch ein paar Schauer sind noch möglich. Die Höchstwerte liegen zwischen 16 und 21 Grad. Morgen am Donnerstag bleibt das Wetter unbeständig. Neben dichten Wolken sind wiederholt Schauer und vereinzelt Gewitter möglich. Die Temperaturen erreichen meist 17 bis 21 Grad. Und der RTL-Verkehrsreport. Vorsicht bitte auf der A3 Richtung Luxemburg-Stadt, Höhe Düdelange-Zentrum, Behinderungen nach einem Unfall. Es staut sich. Auf der A4 Richtung Hollerich am Zessinger Kreuz steht ein defekter LKW. Hier ist momentan die Pannenspur blockiert. Rüber auf die A13 Petonsch Richtung Schengen an der Ausfahrt Defonange. Hier steht ebenfalls ein defektes Fahrzeug auf der Pannenspur. Und die B49 noch Trier-Wasserbillig. Die Ortsdurchfahrt Igel ist wegen Fahrbahnerneuerung in beiden Richtungen gesperrt.
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1: 4 Minuten vor 7, 6:56 Uhr.
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0: Guten Morgen, hier ist RTL Arno und die Morgencrew, Deutschlands lustigste Morgensendung. Heute ist Mittwoch, es ist der 3. Juni.
1: Ja.
0: Und allein der Wochentag verrät uns, Mittwoch ist Quizwoch, es ist Zeit zum Zocken.
2: Verstehen Sie was?
0: Ui, also der Titel erinnert mich schon mal an was.
1: Mich auch.
0: Ich fürchte, allein dafür gibt es auch noch keine Punkte. Unser Quizmaster of Disaster ist im Studio. Guten Morgen an unser Morgencrew-Azubi Ben.
3: Morgen, ben.
0: Na? So, verstehen Sie was?
3: Ich verstehe was. Ja. Ich erkläre es euch jetzt auch.
1: Ja, bitte. Alles klar.
3: Ihr erinnert euch, die EU hat versucht, für ganz viele Veggie-Produkte die Namen zu verbieten. Also kein Schnitzel, Steak, Burger und Co. Stattdessen sollen eindeutige Begriffe benutzt werden, damit beim Einkaufen einfach niemand verwirrt wird. Aha. Wir testen jetzt mal, wie gut es bisher klappt. Ich lese euch Beschreibungen von Veggie-Produkten vor und ihr müsst erraten, welches Food dahinter steckt.
1: Okay.
3: Drei Runden, drei Beschreibungen. Wer öfter richtig liegt, darf mich zum Essen einladen.
1: Wow, okay. Geil.
3: Seid ihr ready?
0: Verena? Gib alles.
1: Ja, also jetzt oder nie, würde ich sagen.
3: So, unser erstes Produkt. Mhm. Veganes Produkt auf Basis von texturiertem Sojamehl und texturiertem Weizeneiweiß. Gewürzt, paniert, gegart, frittiert. Verstehen Sie was?
0: Hä?
1: Wer fängt denn an?
3: Du. Immer der fragt, Verena.
1: Ich sage, also ich sage jetzt aber das Fleischprodukt, ja, wie das jetzt, oder was sage ich?
0: Was das sein
1: oder?
0: Soll.
1: Naja, Hühnchen, so Hühnchen, ich sage, das sind Hühnchen-Nuggets.
3: Okay, und Simon?
0: Ich habe überhaupt keine Ahnung.
3: Komm, ich werfe mal was im Raum. Wir bleiben bei Verenas Tipp. Liegt Verena richtig mit Nuggets? Sind es vielleicht Fischstäbchen oder Mozzarella-Sticks?
1: Moment mal, was ist denn das für eine Taktik jetzt?
0: Ja, vor allem die Beschreibung war so lang, ich konnte mir die gar nicht merken bis hierher.
3: Willst du nochmal?
0: Ja, bitte nochmal in ganz schnell.
3: Ein veganes Produkt auf Basis von texturiertem Sojamehl und Weizeneiweiß, gewürzt, paniert, gegart und frittiert.
0: Ja, ich sag auch Nuggets.

0: Joli. Spaghetti Bolognese.
1: Beides falsch. Du warst relativ nah dran. Ah. Sind vegane Tortellini mit einer Fleischalternative drin.
0: Okay. 1-1 immer noch.
1: Das ist super eindeutig.
0: Komm, mach ein Entscheidungsding jetzt.
2: Ja, okay.
0: Ich bin motiviert.
1: Letztes Produkt.
2: Ja.
1: Gut zuhören, das wird lang.
0: Okay.
1: Ein veganes Erzeugnis auf Basis von Weizeneiweiß und texturiertem Soja- und Weizeneiweiß. Geformt, gefüllt mit einer Zubereitung auf Basis von Kokosöl und einem veganen Erzeugnis nach Schinkenart auf Basis von Rapsöl und Erbseneiweiß.
0: Ja, das ist ja vollkommen
1: Weiß
0: klar.
1: Weiß jeder, was es ist,
0: ja, sicher,
1: ne?
0: Cordon Bleu.
2: Was, wieso ist das völlig klar? Mir ist das alles viel zu lang, wirklich. Also, ich bin, glaube ich, ein Opfer dieser ganzen Smartphone-Hirnverseuchungsgeschichte. Ich kann mich so lange gar nicht konzentrieren. Ja, genau, ich habe die Aufmerksamkeitsspanne von einem Teenager. Okay.
0: Hoppala.
2: Ich sag Maultaschen.
1: Du sagst Maultaschen? Und tatsächlich hat Verena recht. Es ist das vegane Cordon Bleu. Es war doch offensichtlich, Simon.
2: Ja, okay, ja.
1: 2-1 Verena.
0: Ja.
2: Mensch. Boah, diese Beschreibung ist ja furchtbar. Ich habe leider auch wirklich eine körperliche Allergie gegen solche Art von Texten und Formulierung.
0: Texte.
2: Was für ein Namen. Ja, weil jeder Verbraucher sowieso sagt, ne, ich nehme einen vegetarischen Burger.
0: Ja, das stimmt.
2: Ach,
0: also offiziell alles verboten.
2: Ja, alles klar. Dankeschön, verstehen Sie was? Das war's für heute. Neues Spiel, neues Duell. Nächsten Mittwoch wieder.
0: Genau.
2: Um kurz nach 7.
1: Jetzt kommt wieder das Radioerzeugnis auf Humorbasis.
2: Weiter geht's damit.

0: Guten Morgen mit Fergie. Big Girls Don't Cry. Hier sind Arno und die Morgencrew auf RTL Deutschlands Hitradio. Gute Nachrichten für Pendler, also je nachdem. Bei der Deutschen Bahn sind im Mai 61% aller Fernstreckenzüge pünktlich gewesen.
1: Tja, nun.
0: Ja.
1: Oh, wie sollen wir das bewerten? Also es ist ein bisschen weniger als in den Monaten zuvor, sehe ich hier.
0: Ja, aber das Ziel von 60% ist erreicht worden.
1: Das haben sie optimal gelöst.
0: Ja, siehst du mal wieder. Ne? Deutsche Bahn beweist, Erfolg ist einfach immer eine Frage der Perspektive.
1: Absolut, ja.
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3: Ich bin Benjamin Herrmann, guten Morgen. Aufatmen in Dortmund. Ein bewaffneter Gewalttäter, der einen Polizisten angeschossen und sich stundenlang mit seinen Kindern in einer Wohnung verschanzt hat, hat sich am frühen Morgen ergeben und wurde festgenommen. Den drei Kindern geht es den Umständen entsprechend gut, das hat die Polizei jetzt mitgeteilt.
4: Der Mann ist vor wenigen Augenblicken freiwillig vor die Tür getreten, wo er durch die Einsatzkräfte festgenommen werden konnte, widerstandslos. Das Ganze nach mehreren Stunden intensiver Verhandlungsarbeit, die hier die Spezialeinsatzkräfte vor Ort geleistet haben. Die Kinder werden jetzt natürlich auch versorgt und betreut. Aber den Kindern geht es, soweit wir wissen, gut.
3: Inzwischen ist außerdem klar, wie es dem angeschossenen Polizisten geht. Der Beamte sei leicht verletzt, eine Schussweste habe Schlimmeres verhindert. Kein Bronzeabzeichen, kein Freibadbesuch. Weil viele Kinder und Jugendliche nicht sicher schwimmen können, fordert der Bundesverband Deutscher Schwimmmeister, dass Kinder und Jugendliche unter 16 ohne Bronzeabzeichen Freibäder nur noch in Begleitung eines Elternteils besuchen dürfen. Darüber berichtet das Redaktionsnetzwerk Deutschland. Ursula Winkler.
5: Viele Kinder tragen ihr Seepferdchen stolz auf der Badehose, aber wirklich sicher im Wasser sind sie erst nach der Bronzeprüfung. Da müssen sie unter anderem zeigen, dass sie 15 Minuten am Stück schwimmen können. Die Deutsche Lebensrettungsgesellschaft findet die Idee einer Bronzepflicht im Freibad gut. Die Verantwortung für Kinder und Jugendliche lasse sich nicht auf das Schwimmbadpersonal übertragen, heißt es von der DLRG. Die Grünen befürchten, dass Kinder aus ärmeren Familien abgehängt werden, denn ein Schwimmkurs und die Prüfung kosten auch Geld. Es gibt außerdem die Sorge, dass unsichere Schwimmer bei so einer Pflicht auf unbewachte Seen ausweichen könnten.
3: Viele Menschen in Deutschland sind mit ihren Mietkosten überfordert. Das betrifft rund jeden dritten Haushalt, wie eine Studie im Auftrag des Deutschen Mieterbunds zeigt. Lea Matschulat.
6: Als überlastet gelten in der Studie Haushalte, die mehr als 30% ihres Einkommens für Wohnkosten ausgeben. Das Statistische Bundesamt setzt 40% an und stuft entsprechend weniger als von der Miete überlastet ein. Durch seine Zahlen sieht der Mieterbund auch weitere Probleme bestätigt. Wer in einer Großstadt eine neue Wohnung mietet, müsse fast ein Drittel mehr zahlen als alteingesessene Mieter. Der Mieterbund fordert, Mietpreisbremse entfristen und verschärfen und außerdem mehr neue Sozialwohnungen bauen.
3: Formel 1 Comeback bei RTL. 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Möglich macht das der Zusammenschluss von RTL und Sky, den die EU-Kommission kürzlich ohne Auflagen genehmigt hat. Los geht es dann am Samstag bei RTL Fernsehen ab 15.15 Uhr mit dem Qualifying und am Sonntag dann ab 13.30 Uhr mit dem Rennen. 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
7: 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Für Luxemburg, Trier, die Eifel und das Saarland. Am heutigen Mittwoch ist es wechselnd bewölkt über der Großregion. Im Laufe des Tages kann stellenweise die Sonne rauskommen, aber auch einige Schauer sind noch möglich. Die Höchstwerte liegen zwischen 16 und 21 Grad.
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7: Vorsicht auf der A1 Trier Richtung Luxemburg. Zwischen der Aus- und Auffahrt Kirchberg hat es einen Unfall gegeben. Und zwischen Tunnel Howald und Gasbrecher Kreuz auch hier Behinderungen nach einem Unfall. A3 Dülosch Richtung Luxemburg. 8 Kilometer Stau in Höhe Dülosch Zentrum. Hier hat es einen Unfall gegeben. Und die A4 Richtung Hollerich am Zessinger Kreuz steht ein defekter LKW auf der Pannenspur. Dann geht es auch rüber ins Saarland auf die 1 Trier Richtung Saarbrücken. Am Kreuz Saarbrücken ist die Überleitung zur A8 Richtung Saarlouis durch einen defekten LKW blockiert.
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12: 7:26 Uhr, 4 Minuten vor 7:30 Uhr.

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1: Guten Morgen.
0: Auf RTL. Der Kaffee ist fertig. Ja, es gibt neue Zahlen zum Kaffee und die sind wirklich, sagen wir mal, überraschend, die sind offiziell repräsentativ und Verena sagt, stimmt nicht.
1: Nee, richtig, eigentlich glauben wir es ja beide nicht so richtig, ja, weil der Lieblingskaffee der Deutschen ist laut Schibo und Wirtschaftsmagazin Brand 1 Filterkaffee. Vor Kaffeecrema und Cappuccino.
0: Ja.
1: Und ich glaube einfach, die Leute, die haben das falsch verstanden. Die haben gedacht, sie antworten darauf, was sie am meisten trinken. Und Leute, die im Büro sitzen, haben ja immer diese Pumpkannen mit Filterkaffee. Und es ging denen gar nicht darum, was die am liebsten mögen.
0: Nicht
1: das kann
0: liebsten,
1: doch nicht Filterkaffee sein.
0: Also du sagst, die Leute trinken so viel Filterkaffee, weil sie im Büro einfach keine andere Wahl haben.
1: Ja, so.
0: Ja, also ich trinke Filterkaffee eigentlich auch nur bei meiner Mutter.
1: Ja,
0: das ist auch so ein Ort, wo man einfach keine andere Wahl hat. Aber es ist ein Riesentrend, Filterkaffee, vor allem bei jungen Leuten. Für die ist das so neu, weil es gerade ein Angebot im TikTok-Shop gibt. Also lernen wir daraus auch, ne? Barista-Kurs im Hipster-Café, völlig überflüssig.
1: Ja, ja.
0: Der neue Skill ist fehlerfreies Falten von Filtertüte Größe 4.
1: Jetzt weiter mit Burhan Yilmaz.
2: Ja, bitte.
3: Tanja?
2: Ja?
3: Burhan hier, eine zauberhafte Morgen wünsche ich dir. Hallo.
2: Hallo, guten Morgen.
3: Nicht gewundert machen, ich habe deine Nummer, Telefon von Patrick bekommen. Der hat zu mich gesagt, ich kann mich bei dir gemeldet machen, wenn ich Problematik in der Haushalte habe.
2: Ja, alles klar.
3: Ich müsste als erster mal gewiss machen, wie ich diese Wäsche trocknet, wie der funktioniert macht.
2: Ja.
3: Wie viel Grad muss ich denn bei die Trockner genehmt machen? Wie viel Grad?
2: Hä? Grad? Beim Trockner?
3: Muss ich da jetzt Ober- oder Unterhitze nehmen?
2: Nee, du verwechselst jetzt die Geräte.
3: Bis 250 Grad und Ober- oder Unterhitze kann ich einstellen.
2: Ist das eine runde Scheibe?
3: Ne, die ist ja so wie Quadrat.
2: Das wird der Herd sein, den du meinst. Du bist ja, glaube ich, ein bisschen sehr überfordert.
3: Merkt man gar nicht, wa?
2: Nee, kaum.
3: Und soll ich die Wäsche dann, wenn ich jetzt Oberhitze mache, muss ich die dann gewendet machen, weil die wird ja dann nur von oben trocken, oder?
2: Also wenn du die jetzt in den Herd packst, dann solltest du sie wenden, jawohl.
3: Eine Frage habe ich aber noch.
2: Ja,
3: wo stecke ich denn diese Geschirrspültabs rein, bei der Geschirrspüler?
2: Vorne in die Tür, in der Tür ist meistens so ein kleines Fach.
3: Na, da ist nur eine große Tür quasi. Modonell ist nicht Samsung ZX18. Oh. Samsung.
2: Ja, kenne ich aber auch wieder nicht.
3: Nee, alles was ich einstellen kann, ist maximal 600 Watt.
2: Was?
3: 600 Watt. Jetzt habe ich noch die Funktion, normal oder Grill einzustellen. Grill geht auch. Und ich kann da maximal einen Teller und drei Gläser reinstellen. Mehr geht da nicht rein in die Geschirrspüler.
2: Das ist die Mikrowelle.
3: Mikronomwelle?
2: Mikrowelle.
3: Allala. Ich muss jetzt auch noch für meine kleine Hackern, muss ich auch noch Essen aufgewärmt machen.
2: Ja.
3: Wie viel Weichspüler muss ich denn da nehmen?
2: Mach doch einfach das mal alles andersrum.
3: Hallo? Meine Frau hat extra die Weichspüler oben raufgestellt.
2: Das ist die Waschmaschine.
3: Nee, ich will ja Essen aufwärmen.
2: Ja, dann mach doch das in die Mikrowelle, weil du eigentlich denkst, dass das dein Geschirrspüler ist.
3: Ja, und der Trockner?
2: Der ist bestimmt die Waschmaschine.
3: Liebe Grüße von Patrick, hier ist ein Radio, vergrückte Telefon, hallo.
2: Ja, hallo.

0: 12 Minuten nach halb 8, 7.42 Uhr.
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0: 7.49 Uhr. Guten Morgen.
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2: Den neuesten Song für eure, den neuesten Agathe Bauer Song hat Steffi für uns.
0: Hallo guten Steffi, Morgen. Guten Morgen.
3: Guten Morgen.
2: Und zwar, welchen? Hallo.
3: Also es geht um Dracula von Pen & Teller und Jenny.
2: Mhm. Ja. Ja, Tame Impala. Geiler neuer Hit.
0: Da sind wir gespannt auf die deutsche Stelle, Steffi, sag mal.
3: Bei circa einer Minute 54 circa.
0: Ja.
3: Verstehe ich immer, hey Kevin, what's up? Komm, Puller in mein Spa.
0: Oh.
2: Bitte was? Hey, Kevin, what's up? Komm, Puller
0: in mein Spa. Okay, wir hören mal.
4: Hey, Kevin, what's up?
0: What's up?
4: Come pull up in my spa.
2: Ja, okay,
0: normal, normal.
2: Hey, Kevin, what's up?
4: Hey, Kevin, what's up?
2: Ja, der stimmt auch.
4: Come pull up in my spot.
0: Let's keep the night glowing. Ja,
2: komm,
0: sehr schön.
2: Ich möchte mir bitte um diese Uhrzeit keine Situation vorstellen, in die dieser Satz passen würde. Dankeschön fürs Mensch, Steffi.
0: Jo, schönen danke
2: Tag
0: dir.
3: Ja, sehr gerne.
0: Ciao. Wenn du auch einen Songverhörer für uns hast, dann her damit per WhatsApp 030 8848484 oder schreib uns einfach auf Insta.
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5: Ich bin Benjamin Herrmann. Guten Morgen. Aufatmen in Dortmund. Ein bewaffneter Gewalttäter, der einen Polizisten angeschossen und sich stundenlang mit seinen Kindern in einer Wohnung verschanzt hat, hat sich am frühen Morgen ergeben und wurde festgenommen. Den drei Kindern geht es den Umständen entsprechend gut, das hat die Polizei jetzt mitgeteilt.
6: Der Mann ist vor wenigen Augenblicken freiwillig vor die Tür getreten, wo er durch die Einsatzkräfte festgenommen werden konnte, widerstandslos. Das Ganze nach mehreren Stunden intensiver Verhandlungsarbeit, die hier die Spezialeinsatzkräfte vor Ort geleistet haben. Kinder werden jetzt natürlich auch versorgt und betreut. Aber den Kindern geht es, soweit wir wissen, gut.
5: Inzwischen ist außerdem klar, wie es dem angeschossenen Polizisten geht. Der Beamte sei leicht verletzt, eine Schussweste habe Schlimmeres verhindert. Für die schärferen Grenzkontrollen kassiert Deutschland jetzt Kritik von der EU-Kommission. Seit Herbst 2024 wird an den Grenzen zu Deutschland stärker kontrolliert, wer einreisen will. Die Kontrollen wurden seitdem immer wieder verlängert. Dirk Zeitler.
7: Nach EU-Recht haben die Mitgliedstaaten das Recht, ausnahmsweise und vorübergehend stationäre Grenzkontrollen einzuführen. Doch in Deutschland haben sie sich zu einer Art Dauereinrichtung entwickelt. Innenminister Dobrindt hat die Kontrollen wiederholt gegen Kritik verteidigt. Sie hätten kriminellen Schleuserbanden einen erheblichen Schlag versetzt, so seine Begründung. Brüssel sieht dagegen bessere Alternativen, etwa selektive Polizeikontrollen. Außerdem seien bei der Kommission zahlreiche Beschwerden von Bürgern und Unternehmen eingegangen.
5: KI-Unternehmen sollen ihre Modelle in den USA künftig erst der US-Regierung vorlegen. Das hat US-Präsident Donald Trump per Erlass angeordnet. Er möchte sie vorher prüfen lassen. 30 Tage lang sollen die Systeme dann erstmal getestet werden, bevor sie danach eventuell für die Öffentlichkeit zugänglich gemacht werden. Welcome to the USA. Die deutsche Fußballnationalmannschaft ist im WM-Land angekommen. Jetzt muss erstmal der Jetlag bekämpft werden. Chicago hängt der deutschen Zeit 7 Stunden hinterher. Für heute Abend, nach deutscher Zeit, ist aber schon das erste Training geplant. Thomas Bremser.
8: Sommerlich, windig, aber nicht zu heiß. So präsentiert sich Chicago in den kommenden Tagen. Das noble Teamhotel liegt etwas nördlich der Innenstadt, mit Blick auf den Lake Michigan. Rund 20 Minuten sind es von dort bis zum Trainingszentrum von Chicago Fire, dem Ex-Club von Bastian Schweinsteiger. Hier will Bundestrainer Nagelsmann den Feinschliff vornehmen in den kommenden Tagen für das XXL-Turnier. Einen letzten Test gibt's dann am Samstag gegen die USA, bevor es ins WM-Quartier in die Südstaaten geht.
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10: Für Luxemburg, Trier, die Eifel und das Saarland. Schönen guten Morgen. Heute Mittwoch werden über der Großregion mehr Wolken als Sonne unterwegs sein und auch ein paar Schauer sind noch möglich. Die Höchstwerte liegen zwischen 16 und 21 Grad. Morgen am Donnerstag bleibt das Wetter unbeständig. Neben dichten Wolken sind wiederholt Schauer und vereinzelt Gewitter möglich. Die Temperaturen erreichen meist 17 bis 21 Grad. Und der RTL-Verkehrsreport. Es geht auf die A1 Trier Richtung Saarbrücken. Am Kreuzerbrücken ist die Überleitung zur A8 Richtung Saarlouis gesperrt. Hier steht ein defekter LKW. Auf die A1 Trier Richtung Luxemburg zwischen der Aus- und Auffahrt hat es einen Unfall gegeben. Hier kommt es zu Behinderungen. A1 Trier Richtung Luxemburg zwischen Tunnel Howald und Gasbrecher Kreuzbehinderungen nach einem Unfall. 8 Kilometer Stau auf der A3 Düdelosch Richtung Luxemburg in Höhe Düdelosch Zentrum. Auch hier hat es einen Unfall gegeben. Den kompletten Verkehrsservice gibt es online über RTL.
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0: 7:56 Uhr.

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0: Guten Morgen, hier sind Arno und die Morgencrew auf RTL Deutschlands Hitradio.
1: Hey, guten Morgen.
0: Hits, Hypes, Hashtags. Verena weiß, was gerade im Netz abgeht.
1: Ja, ein sehr spezieller Elefantenschwanz geht gerade viral. Ha? Und zwar richtig heftig. Take That, die haben ja ihre Circus-Tour gestartet. Eine Riesenshow.
0: Ja.
1: Und die haben unter anderem einen mehrere Meter großen Roboter-Elefanten mit auf der Bühne. Und hinten dran hängt ein Mensch dran, kopfüber wohlgemerkt, der den Elefantenschwanz darstellt.
0: So. Was für ein Job.
1: Der wackelt einfach so rum.
0: Ist lustig. Ich bin der Elefantenschwanz von Take That.
1: Ja, irgendwie auch ein bisschen geil, aber die Kommentare sind wirklich sehr lustig dazu. 3 Jahre Schauspielschule dafür oder da spiele ich lieber Triangel im Weihnachtsmärchen in der Schule oder auch wahrscheinlich haben sie Robbie Williams da dran gehängt. Es ist gar nicht so einfach, andere Videos von den Take That Konzerten zu finden. Es ist wirklich immer dieser Elefant mit Schwanz.
0: Anstelle von Take That hätte ich Sorge, dass der Elefant alle rausschmeißt und das nächste Mal einfach allein auf Tour geht.
1: Ja, nicht schlecht, ja.
0: Dankeschön, Verena. Mehr Trends morgen früh wieder, 20 nach 6 in der Show.
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3: Ich bin Benjamin Herrmann. Guten Morgen. Kein Bronzeabzeichen, kein Freibadbesuch. Weil viele Kinder und Jugendliche nicht sicher schwimmen können, fordert der Bundesverband Deutscher Schwimmmeister, dass Kinder und Jugendliche unter 16 ohne Bronzeabzeichen Freibäder nur noch in Begleitung eines Elternteils besuchen dürfen. Darüber berichtet das Redaktionsnetzwerk Deutschland. Ursula Winkler.
4: Viele Kinder tragen ihr Seepferdchen stolz auf der Badehose, aber wirklich sicher im Wasser sind sie erst nach der Bronzeprüfung. Da müssen sie unter anderem zeigen, dass sie 15 Minuten am Stück schwimmen können. Die Deutsche Lebensrettungsgesellschaft findet die Idee einer Bronzepflicht im Freibad gut. Die Verantwortung für Kinder und Jugendliche lasse sich nicht auf das Schwimmbadpersonal übertragen, heißt es von der DLRG. Die Grünen befürchten, dass Kinder aus ärmeren Familien abgehängt werden, denn ein Schwimmkurs und die Prüfung kosten auch Geld. Es gibt außerdem die Sorge, dass unsichere Schwimmer bei so einer Pflicht auf unbewachte Seen ausweichen könnten.
3: 3 von 4 Deutschen haben Angst vor einer schlechteren Arztversorgung. Das zeigt eine neue Sci-Fi-Umfrage, aus der die Rheinische Post zitiert. 77% erwarten demnach negative Folgen der geplanten Gesundheitsreform. In Ostdeutschland sind es sogar über 85%. Ihre größte Sorge, Ärzte könnten künftig weniger Zeit für ihre Patienten haben und die Wartezeiten länger werden. Die Chefin des Hausärzteverbands nennt die Reform die größte politische Bedrohung für die Hausärzteversorgung seit gut 20 Jahren. Aufatmen in Dortmund. Ein bewaffneter Gewalttäter, der einen Polizisten angeschossen und sich stundenlang mit seinen Kindern in einer Wohnung verschanzt hat, hat sich am frühen Morgen ergeben und wurde festgenommen. Den 3 Kindern geht es den Umständen entsprechend gut, das hat die Polizei jetzt mitgeteilt.
5: Der Mann ist vor wenigen Augenblicken freiwillig vor die Tür getreten, wo er durch die Einsatzkräfte festgenommen werden konnte, widerstandslos. Das Ganze nach mehreren Stunden intensiver Verhandlungsarbeit, die hier die Spezialeinsatzkräfte vor Ort geleistet haben. Kinder werden jetzt natürlich auch versorgt und betreut, aber den Kindern geht es, soweit wir wissen, gut.
3: Inzwischen ist außerdem klar, wie es dem angeschossenen Polizisten geht. Der Beamte sei leicht verletzt, eine Schussweste habe Schlimmeres verhindert. Formel 1 Comeback bei RTL. Das Rennen in Monaco wird am Wochenende im Free TV zu sehen sein, zum ersten Mal in dieser Saison. Möglich macht das der Zusammenschluss von RTL und Sky, den die EU-Kommission kürzlich ohne Auflagen genehmigt hat. Los geht es dann am Samstag bei RTL Fernsehen ab 15.15 Uhr mit dem Qualifying und am Sonntag dann ab 13.30 Uhr mit dem Rennen. 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
6: 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Für Luxemburg, Trier, die Eifel und das Saarland. Schönen guten Morgen. Heute am Mittwoch werden über der Großregion mehr Wolken als Sonne unterwegs sein und auch ein paar Schauer sind noch möglich. Die Höchstwerte liegen zwischen 16 und 21 Grad. Morgen am Donnerstag bleibt das Wetter unbeständig. Neben dichten Wolken sind wiederholt Schauer und vereinzelt Gewitter möglich. Die Temperaturen erreichen meist 17 bis 21 Grad. Und der RTL-Verkehrsreport. Es geht auf die A1 Trier Richtung Saarbrücken. Am Kreuz Saarbrücken ist die Überleitung zur A8 Richtung Saarlouis gesperrt. Hier steht ein defekter LKW. Auf die A1 Trier Richtung Luxemburg zwischen der Aus- und Auffahrt hat es einen Unfall gegeben. Hier kommt es zu Behinderungen. A1 Trier Richtung Luxemburg zwischen Tunnel Howald und Gasbrecher Kreuzbehinderungen nach einem Unfall. 8 Kilometer Stau auf der A3 Düdelange Richtung Luxemburg in Höhe Düdelange Zentrum. Auch hier hat es einen Unfall gegeben. Den kompletten Verkehrsservice gibt's online über RTL Radio.de.
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1: 3 Minuten vor 8:30, 8:27 Uhr. Deutschland.

0: Guten Morgen mit dem RTL Greatest Hit Mando Diao. Hier sind Arno und die Morgencrew, Deutschlands lustigste Morgensendung auf RTL.
1: Ach, Staffel 3, Maus. Endlich hat das Leben wieder einen Sinn.
0: Ja, die Fans haben drauf gewartet. Jetzt ist es raus. Wann kommt Staffel 3 von Kaulitz und Kaulitz? Die Netflix-Serie mit der berühmtesten Nebenrolle der Welt.
2: Ihr wisst alle, was wir heute machen, ja?
0: Heidi Klum.
3: Release-Datum ist jetzt gedroppt worden, 23. Juli. Also, ja, ein bisschen dauert's noch. Die Staffel wird diesmal auch nicht nur so das glamouröse Hollywood-Leben der beiden zeigen. Die fahren auch mal wieder nach Magdeburg. Ach, da kommen sie ja her.
0: Stimmt, ja.
3: Waren sie schon mal. Das war sehr lustig mit der Mutter zusammen. Jetzt wird es also nicht nur laut und schrill, sondern auch sehr emotional in
0: Oder
3: Magdeburg.
0: Oder halt beides gleichzeitig.
3: Wahrscheinlich.
0: Ist ja kein Widerspruch bei den Kaulitz-Brüdern. Wir sind sehr gespannt. Neue Staffel Kaulitz und Kaulitz kommt auf jeden Fall auf die Liste mit dem Titel Was schauen wir eigentlich, wenn die Fußball-WM vorbei ist?
4: Die Geissens Next Generation. 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
5: Hi, ihr Cuties. It's me, Davina.
6: Und Shanaya.
7: So, ihr Dummfluencer, was kann ich heute gegen euch tun?
5: Gibt es eigentlich Geister? Oder ist das so ein Quatsch wie Wohltätigkeit?
7: Tja, ihr Instagrazien, an eurer Seite hab ich jedenfalls keine Angst. So geistlos wie ihr seid.
5: Oh, danke, Papa. Ich bin lieber eine Geiß als ein Geist. Und dem halten ja nicht mal French Nails.
7: Ah, das ganze Thema juckt mich nicht. Ich bin als Kind nicht mal Geisterbahn gefahren. Denn ein Geiß fährt nicht mit der Bahn.
8: Robert, wenn ich einem Geist begegnen würde, das wäre ja schrecklich.
7: Naja, das stimmt. Aber was soll dem passieren? Zu Tode erschrecken kann er sich ja nicht mehr.
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0: Guten Morgen, hier ist RTL Arno und die Morgencrew, Deutschlands lustigste Morgensendung. Morgen in einer Woche beginnt die Fußballweltmeisterschaft. Dann werden wahrscheinlich noch mehr Witze über Italiener gemacht. Gute Nachrichten von unserer Fußballnationalelf, die ist ja in Chicago angekommen. Das war so abgefahren, das Boarding in dieser Lufthansa-Maschine ist ja live im Fernsehen übertragen worden. Ja, für Fußballfans schon geil.
1: Ich weiß nicht, kommen die nicht immer irgendwie so einheitlich oder ziehen die sich Anzüge an? Die hatten irgendwie alle was anderes an, alles durcheinander.
0: Ja, wobei die sich ja so ein bisschen auf beige und schwarz offensichtlich geeinigt haben.
1: Ein paar waren noch mit weiß dabei.
0: Immerhin, Lennart Kahl ist nicht in pink gekommen. Hat man ja auch alles schon.
1: Gut gefunden.
0: Ja, kann ich mir vorstellen. Wie geht's weiter? Kleiner Fahrplan der Nationalelf in Chicago. Startet heute das zweite Trainingslager.
1: Ja.
0: Samstag gibt's dann die WM-Generalprobe. Wirklich das allerletzte Testspiel gegen den Gastgeber, gegen die USA.
1: Okay.
0: Läuft im RTL-Fernsehen übrigens. Und direkt danach geht's weiter ins eigentliche WM-Quartier in Winston-Salem. Und da wird schick, weil das Hotel sieht aus, als stünd's im alten England.
1: Ach, schön.
0: Aber das wiederum ist nicht der Grund, dass sie ihren eigenen Koch mitgebracht haben. Ich bin ziemlich sicher, das Essen damit besser.
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3: Ich bin Benjamin Herrmann. Guten Morgen. Viele Menschen in Deutschland sind mit ihren Mietkosten überfordert. Das betrifft rund jeden dritten Haushalt, wie eine Studie im Auftrag des Deutschen Mieterbunds zeigt. Lea Matschulat.
4: Als überlastet gelten in der Studie Haushalte, die mehr als 30% ihres Einkommens für Wohnkosten ausgeben. Das Statistische Bundesamt setzt 40% an und stuft entsprechend weniger als von der Miete überlastet ein. Durch seine Zahlen sieht der Mieterbund auch weitere Probleme bestätigt. Wer in einer Großstadt eine neue Wohnung mietet, müsse fast ein Drittel mehr zahlen als alteingesessene Mieter. Der Mieterbund fordert, Mietpreisbremse entfristen und verschärfen und außerdem mehr neue Sozialwohnungen bauen.
3: 3 von 4 Deutschen haben Angst vor einer schlechteren Arztversorgung. Das zeigt eine neue Sci-Wi-Umfrage, aus der die Rheinische Post zitiert. 77% erwarten demnach negative Folgen der geplanten Gesundheitsreform. In Ostdeutschland sind es sogar über 85%. Ihre größte Sorge, Ärzte könnten künftig weniger Zeit für ihre Patienten haben und die Wartezeiten länger werden. Die Chefin des Hausärzteverbands nennt die Reform die größte politische Bedrohung für die Hausärzteversorgung seit gut 20 Jahren. Für die schärferen Grenzkontrollen kassiert Deutschland jetzt Kritik von der EU-Kommission. Seit Herbst 2024 wird an den Grenzen zu Deutschland stärker kontrolliert, wer einreisen will. Die Kontrollen wurden seitdem immer wieder verlängert. Dirk Zeitler.
5: Nach EU-Recht haben die Mitgliedstaaten das Recht, ausnahmsweise und vorübergehend stationäre Grenzkontrollen einzuführen. Doch in Deutschland haben sie sich zu einer Art Dauereinrichtung entwickelt. Innenminister Dobrindt hat die Kontrollen wiederholt gegen Kritik verteidigt. Sie hätten kriminellen Schleuserbanden einen erheblichen Schlag versetzt, so seine Begründung. Brüssel sieht dagegen bessere Alternativen, etwa selektive Polizeikontrollen. Außerdem seien bei der Kommission zahlreiche Beschwerden von Bürgern und Unternehmen eingegangen.
3: Bei Fragen rund um die Gesundheit fragen immer mehr Menschen zuerst die KI. Knapp ein Viertel hat in einer Umfrage gesagt, dass sie im letzten halben Jahr erstmal ChatGPT und Co. bei Beschwerden gefragt haben, ohne zum Arzt gehen zu müssen. Die meisten haben dabei ihre Symptome analysieren lassen und Ratschläge der KI angenommen. Experten sehen das grundsätzlich als praktische Ergänzung, warnen aber davor, medizinische Diagnosen allein einer KI zu überlassen. 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
6: 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Für Luxemburg, Trier, die Eifel und das Saarland. Schönen guten Morgen. Heute am Mittwoch werden über der Großregion mehr Wolken als Sonne unterwegs sein und auch ein paar Schauer sind noch möglich. Die Höchstwerte liegen zwischen 16 und 21 Grad. Morgen am Donnerstag bleibt das Wetter unbeständig. Neben dichten Wolken sind wiederholt Schauer und vereinzelt Gewitter möglich. Die Temperaturen erreichen meist 17 bis 21 Grad. Der RTL-Verkehrsreport. Es kommt zu Behinderungen nach einem Unfall auf der A1 Trier Richtung Luxemburg zwischen der Aus- und Auffahrt Kirchberg. A4 Richtung Hollerich am Zessinger Kreuz steht ein defekter LKW auf der Pannenspur. A6 Richtung Gasperich zwischen Grenze und Steinfurt. Hier ist die Überholspur nach einem Unfall gesperrt. A8 Saarlouis Richtung Pirmasens zwischen Neunkirchen-Kohlhof und Kreuz in Neunkirchen. Gefahr durch eine ungesicherte Unfallstelle. 7 Kilometer Stau an einer Baustelle auf der A620 Saarlouis Richtung Saarbrücken zwischen Vöcklingen und Saarbrücken-Gersweiler.
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0: Guten Morgen, 8:55 Uhr.
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0: Guten Morgen, hier ist RTL Deutschland Hit Radio mit Anne und der Morgencrew.
1: Hallo, Morgen.
0: Heute ist Mittwoch, es ist der 3. Juni.
1: Ja.
0: Und allein der Wochentag verrät uns, Mittwoch ist Quizwoch, es ist Zeit zum Zocken.
2: Verstehen Sie was?
0: Ui, also der Titel erinnert mich schon mal an was.
1: Mich auch.
0: Ich fürchte, allein dafür gibt es auch noch keine Punkte. Unser Quizmaster of Disaster ist im Studio. Guten Morgen an unser Moncrew-Azubi Ben.
3: Hi, Morgen, Ben.
1: Na?
0: So, verstehen Sie was?
3: Ich verstehe was. Ja. Ich erkläre es euch jetzt auch.
1: Ja, bitte. Alles klar.
3: Ihr erinnert euch, die EU hat versucht, für ganz viele Veggie-Produkte die Namen zu verbieten. Also kein Schnitzel, Steak, Burger und Co. Stattdessen sollen eindeutige Begriffe benutzt werden, damit beim Einkaufen einfach niemand verwirrt wird.
0: Aha.
3: Wir testen jetzt mal, wie gut es bisher klappt. Ich lese euch Beschreibungen von Veggie-Produkten vor und ihr müsst erraten, welches Food dahinter steckt.
1: Okay.
3: Drei Runden, drei Beschreibungen. Wer öfter richtig liegt, darf mich zum Essen einladen.
1: Geil.
3: Seid ihr ready?
0: Verena? Gib alles.
1: Also jetzt oder nie, würde ich sagen.
3: So, unser erstes Produkt.
0: Mhm.
3: Veganes Produkt auf Basis von texturiertem Sojamehl und texturiertem Weizeneiweiß. Gewürzt, paniert, gegart, frittiert. Verstehen Sie was?
0: Hä?
1: Wer fängt denn an?
3: Du. Immer der fragt, Verena.
1: Ich sage jetzt aber das Fleischprodukt, ja, wie das jetzt, oder was sagen
0: Sie? Was das sein soll.
1: Naja, Hühnchen, so Hühnchen, ich sage, das sind Hühnchen-Nuggets.
3: Okay, und Simon?
0: Ich habe überhaupt keine Ahnung.
3: Komm, ich werfe mal was im Raum. Wir bleiben bei Verenas Tipp. Liegt Verena richtig mit Nuggets? Sind es vielleicht Fischstäbchen oder Mozzarella-Sticks?
1: Moment mal, was ist denn das für eine Taktik jetzt?
0: Ja, vor allem die Beschreibung war so lang, ich konnte mir die gar nicht merken bis hierher.
3: Willst du nochmal?
0: Ja, bitte nochmal in ganz schnell.
3: Ein veganes Produkt auf Basis von texturiertem Sojamehl und Weizeneiweiß, gewürzt, paniert, gegart und frittiert.
0: Ja, ich sag auch Nuggets.
3: Das ist richtig! Oh. Hey, super! Okay, Nuggets erkennt ihr schon mal?
0: Ich weiß aber nicht, ob ich es ungestützt geschafft habe.
1: Ihr erkennt Nuggets.
0: Ja, okay, jetzt bin ja ich dran.
3: Ja, so viel zum Thema eindeutige Bezeichnung. Ne?
0: Ja, ich fange jetzt an. Ja.
3: Produkt 2, Simon.
0: Ja?
3: Frische Teigwaren mit einer Fleischalternative aus Basis von Gemüse und Haferflocken.
0: Hä?
3: Wollt ihr drei Tipps?
0: Ravioli.
3: Okay, Ravioli.
1: Spaghetti Bolognese.
3: Beides falsch. Du warst relativ nah dran. Ja. Sind vegane Tortellini mit einer Fleischalternative drin.
1: Okay.
0: 1-1
1: immer noch.
3: Ist super eindeutig.
1: Komm, mach ein Entscheidungsding jetzt.
0: Ja, okay.
1: Ich bin motiviert.
3: Letztes Produkt. Gut zuhören, das wird lang.
1: Okay.
3: Ein veganes Erzeugnis auf Basis von Weizeneiweiß und texturiertem Soja- und Weizeneiweiß. Geformt, gefüllt mit einer Zubereitung auf Basis von Kokosöl und einem veganen Erzeugnis nach Schinkenart auf Basis von Rapsöl und Erbseneiweiß.
1: Ja, das ist ja vollkommen
3: Weiß
1: klar.
3: Weiß jeder, was es ist, ne?
1: Ja, sicher, Cordon Bleu.
0: Was, wieso ist das völlig klar? Mir ist das alles viel zu lang, wirklich. Also, ich bin, glaube ich, ein Opfer dieser ganzen Smartphone-Hirnverseuchungsgeschichte. Ich kann mich so lange gar nicht konzentrieren. Ja, genau, ich habe die Aufmerksamkeitsspanne von einem Teenager. Okay.
1: Hoppala.
0: Ich sag Maultaschen.
3: Du sagst Maultaschen? Und tatsächlich hat Verena recht. Ist das vegane Cordon Bleu? Es war doch offensichtlich, Simon.
0: Ja, okay, ja.
3: 2-1 Verena.
1: Mensch.
0: Boah, diese Beschreibung ist ja furchtbar. Ich habe leider auch wirklich eine körperliche Allergie gegen solche Art von Texten und Formulierung.
1: Texte.
0: Was für ein Name. Ja, weil jeder Verbraucher sowieso sagt, ne, ich nehme einen vegetarischen Burger.
1: Ja, das stimmt.
0: Ach.
1: Offiziell alles verboten.
0: Ja, alles klar. Dankeschön. Verstehen Sie was? Das war's für heute. Neues Spiel, neues Duell. Nächsten Mittwoch wieder.
1: Genau.
0: Um kurz nach 7.
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0: Weiter geht's damit.
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0: Guten Morgen, hier ist RTL Arno und die Morgencrew, Deutschlands lustigste Morgensendung. Ich bin gestern hinter einer Mutter gelaufen mit einem kleinen Kind, so 4 oder 5 Jahre alt. Mhm. Also das Kind, nicht die Mutter. Und das Kind hat die ganze Zeit gesungen, es schneit, kommt alle aus dem Haus, die Welt sieht wie gepudert aus.
1: Ach.
0: Dann denkst du ja, was ist denn mit dir verkehrt? Ja. Es ist fast Hochsommer. Oder mit der Mutter, was hast du dem Kind beigebracht? Oder was ist eigentlich mit beiden verkehrt, was ist da los?
1: Ja, es sind Kinder vermutlich, oder? Die dürfen alles. Die können auch im Winter sich als Osterhase verkleiden oder im Sommer Winterlieder singen.
0: Ich merke, du bist abgehärtete Mutter. So. Ne? Aber ich habe es dann auch kapiert, das Kind meinte eigentlich diese ganzen weißen Flusen. Diese Pappelwolle, die durch die Gegend fliegt. Ja, ja, dieses Zeug, was einem das Auto versaut.
1: Aber stimmt ja.
0: Und das Kind fand halt, sieht aus wie Schneeflocken.
1: Ist ja auch.
0: Der Vorteil für Eltern ist natürlich, du musst in dieser Jahreszeit nicht immer dazu sagen, den gelben Schnee isst du nicht.
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3: Ich bin Benjamin Herrmann, guten Morgen. Kein Bronzeabzeichen, kein Freibadbesuch. Weil viele Kinder und Jugendliche nicht sicher schwimmen können, fordert der Bundesverband Deutscher Schwimmmeister, dass Kinder und Jugendliche unter 16 ohne Bronzeabzeichen Freibäder nur noch in Begleitung eines Elternteils besuchen dürfen. Darüber berichtet das Redaktionsnetzwerk Deutschland. Ursula Winkler.
4: Viele Kinder tragen ihr Seepferdchen stolz auf der Badehose, aber wirklich sicher im Wasser sind sie erst nach der Bronzeprüfung. Da müssen sie unter anderem zeigen, dass sie 15 Minuten am Stück schwimmen können. Die Deutsche Lebensrettungsgesellschaft findet die Idee einer Bronzepflicht im Freibad gut. Die Verantwortung für Kinder und Jugendliche lasse sich nicht auf das Schwimmbadpersonal übertragen, heißt es von der DLRG. Die Grünen befürchten, dass Kinder aus ärmeren Familien abgehängt werden, denn ein Schwimmkurs und die Prüfung kosten auch Geld. Es gibt außerdem die Sorge, dass unsichere Schwimmer bei so einer Pflicht auf unbewachte Seen ausweichen könnten.
3: Bei Fragen rund um die Gesundheit fragen immer mehr Menschen zuerst die KI. Knapp ein Viertel hat in einer Umfrage gesagt, dass sie im letzten halben Jahr erstmal ChatGPT und Co. bei Beschwerden gefragt haben, ohne zum Arzt gehen zu müssen. Die meisten haben dabei ihre Symptome analysieren lassen und Ratschläge der KI angenommen. Experten sehen das grundsätzlich als praktische Ergänzung, warnen aber davor, medizinische Diagnosen allein einer KI zu überlassen. Deutschland will heute in den UN-Sicherheitsrat aufgenommen werden. Die Vollversammlung stimmt heute darüber ab. Auch Österreich und Portugal kämpfen um die 2 freien Plätze. Außenminister Johann Wadephul hat schon angekündigt, dass Deutschland im Sicherheitsrat als Anwalt des Völkerrechts auftreten würde und Reformen anstoßen will, damit kleinere Staaten mehr Gehör finden. Welcome to the USA. Die deutsche Fußballnationalmannschaft ist im WM-Land angekommen. Jetzt muss erstmal der Jetlag bekämpft werden. Chicago hängt der deutschen Zeit 7 Stunden hinterher. Für heute Abend, nach deutscher Zeit, ist aber schon das erste Training geplant. Thomas Bremser.
5: Sommerlich, windig, aber nicht zu heiß. So präsentiert sich Chicago in den kommenden Tagen. Das noble Teamhotel liegt etwas nördlich der Innenstadt, mit Blick auf den Lake Michigan. Rund 20 Minuten sind es von dort bis zum Trainingszentrum von Chicago Fire, dem Ex-Club von Bastian Schweinsteiger. Hier will Bundestrainer Nagelsmann den Feinschliff vornehmen in den kommenden Tagen für das XXL-Turnier. Einen letzten Test gibt's dann am Samstag gegen die USA, bevor es ins WM-Quartier in die Südstaaten geht.
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6: 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Für Luxemburg, Trier, die Eifel und das Saarland. Heute ist es wechselnd bis stark bewölkt. Örtlich kann sich mal die Sonne zeigen, aber auch ein paar Schauer sind noch möglich. Die Höchstwerte liegen zwischen 16 und 21 Grad. Morgen am Donnerstag bleibt das Wetter unbeständig. Neben dichten Wolken sind wiederholt Schauer und vereinzelt Gewitter möglich. Die Temperaturen erreichen morgen Werte zwischen 17 und 21 Grad. Und jetzt der RTL-Verkehrsreport. Es kommt immer noch zu Behinderungen auf der A1 Richtung Luxemburg zwischen der Aus- und Auffahrt Kirchberg. A4 Richtung Hollerich am Zessinger Kreuz steht ein defekter LKW auf der Pannenspur. A6 Kaiserslautern Richtung Metzerbrück in Höhe Talbrücke Bischmisheim. Hier liegen Gegenstände. Vorsicht! Und die Richtungsfahrbahn ist hier für den Moment gesperrt. A8 Saarlouis Richtung Pirmasens zwischen Neunkirchen-Kohlhof und Kreuz Neunkirchen. Gefahr durch eine ungesicherte Unfallstelle. 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
1: Hallo, Morgen.
0: Es gibt lustige Good News, Bad News aus Italien. Also eine Story. Es ist vor allem spannend für alle, die natürlich in Italien Urlaub machen dieses Jahr. Du kannst jetzt die Mautgebühr zurückverlangen in Italien, wenn du im Stau gestanden hast.
1: Das ist ein Ding.
0: Ja, also wenn du da auf diesen Autobahnen nicht weiterkommst, in Italien bist du ja eh schon gestresst.
1: Ja, ja.
0: Da kannst du ja wenigstens den teureren Chianti gönnen.
1: Ja, eben. Wenn man in Italien über die Autobahn fährt, ne, dann zahlt man ja so locker 60 Euro. Ja. Also billig ist es nicht. Und jetzt gibt's ein neues Gesetz. Die sagen, Autofahrer sind doch im Grunde dasselbe wie Bahnfahrer oder Fluggäste. Und das heißt, bei Verspätung gibt's eben Geld zurück.
0: Das klingt erstmal ganz geil.
1: Ja, ja.
0: Es gibt aber natürlich einen Haken.
1: Ach so.
0: Es ist halt immer so im Leben in Italien ganz besonders. Das Ganze gilt nämlich nur bei Staus wegen Baustellen.
1: Mhm.
0: Also, bei einem Unfall, bei heftigem Regen, Schneefall und so weiter und so fort, zählt das alles als höhere Gewalt und da gibt's nichts zurück.
1: Und da kommt noch ein Ding obendrauf. Mhm. Wir als Urlauber haben nämlich das Problem, dass wir für die Rückerstattung so eine italienische Steuernummer brauchen. Und meistens hat man die ja nicht, kann man aber beantragen. Dauert natürlich aber eine Weile und ist doch ein bisschen umständlich.
0: Mega nervig.
1: Ja,
0: italienische Steuernummer. Also, kurz gesagt, es ist wirklich ein schöner Ansatz, aber schlecht umgesetzt.
1: Ja.
0: Und nach genau demselben Motto haben die Italiener auch ihre WM-Teilnahme vergeigt.
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3: Ihr lächelt Kai Pflaume. Nach all den Mai-Feiertagen ist der Tag des Laufens endlich mal ein Kai-Feiertag.
4: Claudia Obert hier. Als Schirmherrin vom Tag des Laufens sitz ich unterm Schirm und lass die Shampoos-Kellner laufen. Sport ist gesund. Prost!
5: Moin, Tim Melzer hier mit einer Stärkung für alle Laufsportler. Wahlweise eine Renne Rabiata oder ein Käsefußauflauf mit Schokolasalat. Dazu ein Aperol Schwitz oder ein Wasser mit oder ohne Sohlensäure. Lecker!
6: Ja, hallo, ihr seid der Reischnick. Also ich mach nicht mit beim Tag des Laufens. Um ihre Probleme in den Griff zu bekommen, muss ich die Deutsche Bahn schon was anderes ausdenken.

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0: Guten Morgen, hier sind Arno und die Morgencrew. Deutschlands lustigste Morgensendung mit Simon und Verena auf RTL. Ja, so, Arno und die Morgencrew fast raus aus der Mittwochshow.
1: Ja.
0: Spätestens seitdem das Boarding der Fußballnationalmannschaft gestern da in diesem Flieger nach Chicago live im Fernsehen übertragen wurde.
1: Aha.
0: Spürt man's. Es geht los.
1: Du spürst es besonders, glaube ich.
0: Und
1: bei mir
0: überall
1: geht's noch.
0: Sind die Fußball-WM-Songs. Kann das sein, dass jede Marke, jeder Sender, jede Limo angeblich den offiziellen WM-Song hat?
1: Das ist absolut richtig. Und es kommen immer mehr, gefühlt jeden Tag neuer.
2: Wer steigt da noch durch?
1: Deswegen haben wir uns gedacht, wir müssen mal unbedingt den WM-Songcheck machen.
0: Ja.
1: Welcher ist wirklich gut?
0: Welcher ist offiziell gut von den offiziellen WM-Songs?
1: Offiziell gut. Und wir gucken mal, was da so geht im Morgencrew mit Grölometer. Morgen früh um 5:05.
0: Wir freuen uns, wenn du mit dabei bist.
1: Ja.
0: Komm jetzt erstmal gut durch diesen Mittwoch. Wir sind morgen früh wieder da.
1: Bis
0: dann.
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4: Ich bin Benjamin Herrmann. Guten Morgen. Kein Bronzeabzeichen, kein Freibadbesuch. Weil viele Kinder und Jugendliche nicht sicher schwimmen können, fordert der Bundesverband Deutscher Schwimmmeister, dass Kinder und Jugendliche unter 16 ohne Bronzeabzeichen Freibäder nur noch in Begleitung eines Elternteils besuchen dürfen. Darüber berichtet das Redaktionsnetzwerk Deutschland. Ursula Winkler.
5: Viele Kinder tragen ihr Seepferdchen stolz auf der Badehose, aber wirklich sicher im Wasser sind sie erst nach der Bronzeprüfung. Da müssen sie unter anderem zeigen, dass sie 15 Minuten am Stück schwimmen können. Die Deutsche Lebensrettungsgesellschaft findet die Idee einer Bronzepflicht im Freibad gut. Die Verantwortung für Kinder und Jugendliche lasse sich nicht auf das Schwimmbadpersonal übertragen, heißt es von der DLRG. Die Grünen befürchten, dass Kinder aus ärmeren Familien abgehängt werden, denn ein Schwimmkurs und die Prüfung kosten auch Geld. Es gibt außerdem die Sorge, dass unsichere Schwimmer bei so einer Pflicht auf unbewachte Seen ausweichen könnten.
4: Immer wissen, wo der Partner gerade ist. Das Teilen des Live-Standorts wird unter Paaren immer beliebter. Das zeigt jetzt eine Umfrage des Digitalverbands Bitkom. 14% teilen den eigenen Standort in ihrer Beziehung schon dauerhaft mit dem Partner. Weitere 23% können sich das vorstellen. Besonders verbreitet ist das Standortteilen unter den Jüngeren zwischen 16 und 29. Als wichtigsten Grund nennen 55% ein Gefühl von Sicherheit, zum Beispiel bei längeren Reisen oder auch nachts. Gleichzeitig kann sich fast die Hälfte der Befragten nicht vorstellen, jemals den Standort zu teilen, vor allem wegen aufkommendem Misstrauen. Um Waldbrände besser und schneller in den Griff zu bekommen, plant die EU den bisher größten Einsatz der Geschichte. Insgesamt werden in ganz Europa fast 800 Feuerwehrleute aus 14 Ländern an besonders gefährdeten Orten stationiert. Im vergangenen Sommer hat es, vor allem in Südeuropa, verheerende Waldbrände gegeben. Dirk Zeitler.
6: Außerdem sollen 22 Flugzeuge sowie 5 Helikopter aus der EU-Flotte zur Unterstützung bereitstehen. EU-Kommissionschefin von der Leyen nennt das europäische Solidarität in Aktion. Feuerwehrleute aus ganz Europa hätten ein gemeinsames Ziel, Menschen, Häuser und Wälder zu schützen. Brände in Europa haben im vergangenen Jahr mehr als 1 Million Hektar verbrannt, so viel wie nie zuvor.
4: KI-Unternehmen sollen ihre Modelle in den USA künftig erst der US-Regierung vorlegen. Das hat US-Präsident Donald Trump per Erlass angeordnet. Er möchte sie vorher prüfen lassen. 30 Tage lang sollen die Systeme dann erstmal getestet werden, bevor sie danach eventuell für die Öffentlichkeit zugänglich gemacht werden. 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
7: RTL Wetter. Für Luxemburg, Trier, die Eifel und das Saarland. Heute ist es wechselnd bis stark bewölkt. Örtlich kann sich mal die Sonne zeigen, aber auch ein paar Schauer sind noch möglich. Die Höchstwerte liegen zwischen 16 und 21 Grad. Morgen am Donnerstag bleibt das Wetter unbeständig. Neben dichten Wolken sind wiederholt Schauer und vereinzelt Gewitter möglich. Die Temperaturen erreichen morgen Werte zwischen 17 und 21 Grad. Und der RTL-Verkehrsreport. Vorsicht auf der 6 Richtung Gasperich zwischen der Grenze und der Steinfurt. Steht ein defektes Fahrzeug auf der Pannenspur. Rüber auf der 6 Kaiserslautern Richtung Saarbrücken zwischen St. Ingbert West und Saarbrücken-Vechingen. Hier Behinderungen nach einem Unfall. Eine Spur ist blockiert. Und auf der 13 noch Richtung Pétange zwischen Elorange und Tiffauge ist die rechte Spur teilweise wegen Wartungsarbeiten gesperrt. Den kompletten Verkehrsservice gibt's online über rtlradio.de. Wir wünschen weiterhin eine gute und sichere Fahrt durch den Mittwoch.
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2: RTL. 10 Uhr, Hallöchen zusammen, ich bin Julia Porat. 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

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Vergiss das Jugendwort des Jahres, jetzt wird das Boomerwort des Jahres gesucht. 2025 hat Baujahr gewonnen als Angabe, wann man geboren ist. Mitmachen geht online, boomerwort.com. Witzige Idee, oder? Ich find's genial. Schönen Mittwoch, jetzt die besten neuen Hits. BTS, Swim.

RTL, Deutschlands Hitradio, bei der Arbeit. Ich bin Julia Porat und wir entdecken zusammen brandneue Musik auf der Playlist von Bella Kay aus Florida. 20 Jahre jung mit einem echt wilden Partyleben, so sieht es zumindest auf ihrer Insta-Seite aus. Ihr Song I Love It,

0: 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Bella Kay, RTL, Deutschlands Hitradio. Gleich weiter unter anderem mit den besten neuen Hits. Taylor Swift wartet schon.
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4: Und hier sind die Veranstaltungstipps für Luxemburg, Trier, die Eifel und das Saarland. Aus der Underground-Szene Ost-Berlins hervorgegangen wurde Paul Kalkbrenner als Teenager unmittelbar nach dem Fall der Berliner Mauer geprägt. Obwohl tief in der Rave-Kultur verwurzelt, war seine Vision schon früh, eigene Musik zu schaffen und live aufzuführen.

Heute ist Paul Kalkbrenner einer der bekanntesten Stars der elektronischen Musik. Und er kommt am 17. Juli nach Luxemburg zu einem Konzert zur Lux Expo. Los geht's um 18 Uhr und ein Ticket bekommst du ab 77 Euro. Die kölsche Band BAP bereitet sich auf das große Stadionkonzert zum 50-jährigen Jubiläum diesen Sommer in Köln vor, indem man sich vorher in kleineren Locations ordentlich aufwärmt. Ohne viel Brimborium und mit klarem Fokus auf die Songauswahl und die Musik selbst. Im Vorfeld des Stadionkonzerts spielt BAP bewusst Konzerte in kleinen Locations, so auch am 26. Juni in der neuen Gebläsehalle in Neunkirchen. Das Konzert startet um 19.30 Uhr und Karten bekommst du ab 69 Euro. Kultur in der Wallfahrtskirche, das Open Air präsentiert The Ultimate Robbie Williams Tribute Show. Sänger Mario ist Deutschlands meistgebuchter Robbie Williams Impersonator und mittlerweile weltweit unterwegs. The Robbie Experience am 12. Juni auf der Festwiese der Wallfahrtskirche in Klausen. Los geht's um 20.30 Uhr und Karten bekommst du ab 34 Euro. Du kannst deine Tickets aber auch hier bei uns gewinnen. Komm auf rtlradio.de vorbei. Wir drücken die Daumen. Und wenn du auch noch einen Veranstaltungstipp für Luxemburg, Trier, die Eifel oder das Saarland hast, dann schick eine Mail über rtlradio.de. Deutschland.

Taylor Swift, besten neuen Hits, RTL, Deutschlandhitradio. Morgen in der Woche startet die WM und wie immer will jeder Künstler ein Stück vom WM-Hitkuchen abhaben. Aber welcher Song pusht uns zum Weltmeister? Die deutschen WM-Hits im Morgencrew mit Gröhl-O-Meter. 5 nach 7, einschalten, Arno und die Morgencrew. Hello.

RTL, Deutschlands Hitradio. Ich bin Julia Porath. Der Sommer macht gerade eine Pause. Viel Regen aktuell über Deutschland. Also ich habe heute ein zweites Mal geduscht, als ich meinen kleinen Sohn vor der Sendung in die Krippe gebracht habe. Meine Jacke liegt hier zum Trocknen auf dem Boden. Ist wirklich wahr. Naja, gibt Schlimmeres. Die besten neuen Hits halten uns auf jeden Fall bei Laune. Bibi Rexha und Faceless gibt's gleich nach Naughty Boy und jetzt Hand.

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1: Ich bin Benjamin Herrmann. Guten Tag. Für die schärferen Grenzkontrollen kassiert Deutschland jetzt Kritik von der EU-Kommission. Seit Herbst 2024 wird an den Grenzen zu Deutschland stärker kontrolliert, wer einreisen will. Die Kontrollen wurden seitdem immer wieder verlängert. Dirk Zeitler.
2: Nach EU-Recht haben die Mitgliedstaaten das Recht, ausnahmsweise und vorübergehend stationäre Grenzkontrollen einzuführen. Doch in Deutschland haben sie sich zu einer Art Dauereinrichtung entwickelt. Innenminister Dobrindt hat die Kontrollen wiederholt gegen Kritik verteidigt. Sie hätten kriminellen Schleuserbanden einen erheblichen Schlag versetzt, so seine Begründung. Brüssel sieht dagegen bessere Alternativen, etwa selektive Polizeikontrollen. Außerdem seien bei der Kommission zahlreiche Beschwerden von Bürgern und Unternehmen eingegangen.
1: Viele Menschen in Deutschland sind mit ihren Mietkosten überfordert. Das betrifft rund jeden dritten Haushalt, wie eine Studie im Auftrag des Deutschen Mieterbunds zeigt. Lea Matschulat.
3: Als überlastet gelten in der Studie Haushalte, die mehr als 30% ihres Einkommens für Wohnkosten ausgeben. Das Statistische Bundesamt setzt 40% an und stuft entsprechend weniger als von der Miete überlastet ein. Durch seine Zahlen sieht der Mieterbund auch weitere Probleme bestätigt. Wer in einer Großstadt eine neue Wohnung mietet, müsse fast ein Drittel mehr zahlen als alteingesessene Mieter. Der Mieterbund fordert, Mietpreisbremse entfristen und verschärfen und außerdem mehr neue Sozialwohnungen bauen.
1: Bei Fragen rund um die Gesundheit fragen immer mehr Menschen zuerst die KI. Knapp ein Viertel hat in einer Umfrage gesagt, dass sie im letzten halben Jahr erstmal ChatGPT und Co. bei Beschwerden gefragt haben, ohne zum Arzt gehen zu müssen. Die meisten haben dabei ihre Symptome analysieren lassen und Ratschläge der KI angenommen. Experten sehen das grundsätzlich als praktische Ergänzung, warnen aber davor, medizinische Diagnosen allein einer KI zu überlassen. Immer wissen, wo der Partner gerade ist. Das Teilen des Live-Standorts wird unter Paaren immer beliebter. Das zeigt jetzt eine Umfrage des Digitalverbands Bitkom. 14% teilen den eigenen Standort in ihrer Beziehung schon dauerhaft mit dem Partner. Weitere 23% können sich das vorstellen. Besonders verbreitet ist das Standortteilen unter den Jüngeren zwischen 16 und 29. Als wichtigsten Grund nennen 55% ein Gefühl von Sicherheit, zum Beispiel bei längeren Reisen oder auch nachts. Gleichzeitig kann sich fast die Hälfte der Befragten nicht vorstellen, jemals den Standort zu teilen, vor allem wegen aufkommendem Misstrauen. 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
4: Für Luxemburg, Trier, die Eifel und das Saarland. Heute ist es wechselnd bis stark bewölkt. Örtlich kann sich mal die Sonne zeigen, aber auch ein paar Schauer sind noch möglich. Die Höchstwerte liegen zwischen 16 und 21 Grad. Morgen am Donnerstag bleibt das Wetter unbeständig. Neben dichten Wolken sind wiederholt Schauer und vereinzelt Gewitter möglich. Die Temperaturen erreichen morgen Werte zwischen 17 und 21 Grad. Der RTL-Verkehrsreport auf die A1 Trier Richtung Köln-Koblenz. Zwischen Hasborn und Manderscheid. Vorsicht, hier liegen Gegenstände. Rüber auf die A6 Kaiserslautern Richtung Saarbrücken. Zwischen St. Ingbert West und Saarbrücken-Vechingen. Hier Behinderungen nach einem Unfall. A13 Richtung Pétange zwischen Élarange und Défendange. Hier wird immer noch gebaut. Die rechte Spur ist hier teilweise gesperrt. Den kompletten Verkehrsservice gibt's auch online über rtlradio.de. Wir wünschen weiterhin eine gute Fahrt.
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Harry Styles, American Girls, besten neuen Hits, RTL Deutschland Hitradio. Stell dir vor, du fliegst in den Urlaub und die deutsche Nationalmannschaft sitzt einfach mit dir im Flieger. Also für meinen Mann ein absoluter Übertraum. Die DFB 11 ist ja gestern Mittag mit Lufthansa Linie geflogen und alle Passagiere haben ein Trikot geschenkt bekommen. Also das nenne ich mal ein richtig cooles Upgrade.

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Schönen Mittwoch. Das einzige Quiz, bei dem du danach garantiert bei Temu landest. Ob Trash oder Kitsch. Wie gut kennst du dich mit den Preisen für verrückte Produkte aus? Der Preis ist nice. Mit den lustigsten Gadgets aus dem Netz. 7:55 bei Arno und der Morgencrew. Deutschlands lustigste Morgensendung. Und jetzt Alex Warren. 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

0: RTL, Deutschlands Hitradio, bei der Arbeit. Schönen Mittwoch. Gleich hier weiter, unter anderem mit der frisch verheirateten Dua Lipa. Und wir entdecken neue Musik von Dominik Feig.
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2: Luxemburg, Trier, die Eifel und das Saarland. Guten Tag. Die Polizei in Luxemburg fahndet aktuell im Raum Nörzange im Süden von Luxemburg nach drei Personen, die heute Morgen bei einer Verkehrskontrolle geflüchtet sind. Die Polizei appelliert an die Bevölkerung, keine Anhalter oder Personen mitzunehmen und verdächtige Beobachtungen in der Region über die Notrufnummer 113 zu melden. Hoher Besuch aus Berlin. Bundespräsident Frank-Walter Steinmeier besucht heute mit rund 120 ausländischen Botschaftern das Saarland. Gemeinsam mit Ministerpräsidentin Anke Rehlinger zeigt er den Gästen die Vielfalt des Bundeslandes. Geplant sind Besuche am Leibniz-Institut für neue Materialien, am Weltkulturerbe Völklinger Hütte sowie beim Keramikhersteller Villeroy & Boch. Aufgrund des Klimawandels war der Skilift am Erbeskopf im Hunsrück im vergangenen Winter nur an zwei Tagen in Betrieb. Die Bedingungen für Wintersport sind dort inzwischen nur noch selten gegeben. Um das Ausflugsziel künftig attraktiver zu machen, werden neue Nutzungsmöglichkeiten diskutiert. Julia Siegel mit den Einzelheiten.
3: So könnte die Liftanlage künftig beispielsweise auch Rodlern zur Verfügung stehen, wenn die Schneemenge für den Skibetrieb nicht ausreicht. Auch eine Eislaufbahn und Eisstockschießen oder Wohnmobilstellplätze sowie Strecken für Mountaincarts sollen dazu beitragen, den höchsten Berg von Rheinland-Pfalz ganzjährig für Besucher interessant zu machen. Der Zweckverband Erbeskopf will heute darüber entscheiden, ob das Konzept umgesetzt werden soll.
2: In den Steillagen der Mosel dürfen Pflanzenschutzmittel weiterhin per Hubschrauber versprüht werden. Das hat das Verwaltungsgericht Koblenz in einem Eilverfahren vorläufig entschieden. Geklagt hatten Umweltschützer, die befürchten, dass die Sprühflüge den bedrohten Mosel-Apollo-Falter gefährden könnten. Das Gericht lehnte den Antrag ab. Wie der SWR berichtet, hieß es zur Begründung unter anderem, dass der seltene Schmetterling auf den betroffenen Flächen nicht mehr vorkomme. Zudem sei sein Lebensraum eng mit dem Fortbestand des Weinbaus verbunden. 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
4: Und jetzt der RTL-Verkehrsreport. A1 Trier Richtung Luxemburg in Höhe Munsbach. In Höhe der Fliegerbrücke ist die rechte Spur blockiert. Hier steht ein defektes Fahrzeug. A4 Richtung Hollerich am Zessinger Kreuz steht ebenfalls ein defekter LKW auf der Pannenspur. A6 Richtung Gasperich zwischen der Grenze und Steinfurt ist die Überholspur nach einem Unfall voll gesperrt. Rüber auf der A6 Kaiserslautern Richtung Metzerbrücken in Höhe Talbrücke Bischmisheim. Hier liegen Gegenstände. Die Richtungsfahrbahn ist blockiert. Dann auf die A8 Saarlouis Richtung Pirmasens. Zwischen Neunkirchen-Kohlhof und Neunkirchen Gefahr durch eine ungesicherte Unfallstelle. A620 Saarlouis Richtung Saarbrücken. Zwischen Völklingen und Saarbrücken staut es sich an einer Baustelle.
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2: Von Dominik Feig, lässiger Typ aus Naples, Florida. Da war ich schon mal, direkt am Strand. Man könnte, glaube ich, schlechter aufwachsen.

0: 12 natürlich wieder bei Punkt 12 zu sehen bei RTL Fernsehen. Mit welchen Themen denn heute?
1: Hallo ihr Lieben, freuen wird sich heute sicherlich Lilly Becker. Die hat nämlich im Unterhaltsprozess gegen Boris Becker einen Sieg errungen und da geht es um ein Megabatzen Geld. Und dann stellen wir heute in Punkt 12 auch noch die Frage, werden wir zwangsläufig so wie unsere Eltern? Viele von uns wollen das ja nicht und dann erwischt man sich doch. Ja, kann man sich wirklich ändern? Kann man wirklich anders werden als die eigenen Eltern oder ist das irgendwie genetisch so auch ein bisschen programmiert? All das und vieles mehr klären wir heute und ich freue mich schon sehr auf euch. Bis später.
0: Danke, Katja. Jetzt gibt's Kamerad. 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

0: Ich bin Benjamin Herrmann. Guten Tag. Mehr als jeder dritte Radfahrer verzichtet auf einen Helm während der Fahrt. Besonders jüngere Menschen zwischen 18 und 29 tragen beim Radeln keinen Kopfschutz. Das zeigt eine Forsa-Umfrage im Auftrag von RTL und NTV. Auf der anderen Seite spricht sich die Mehrheit der Befragten aber für eine Helmpflicht aus. Soita Sobali.
1: Wer ohne Helm unterwegs ist, hat dafür meist ganz praktische Gründe. Viele sagen, für kurze Strecken lohnt sich das überhaupt nicht. Andere finden Helme unbequem oder vergessen sie einfach. Fachleute weisen allerdings darauf hin, dass ein Helm bei einem Sturz schwere Kopfverletzungen verhindern kann. Im vergangenen Jahr sind in Deutschland mehr als 460 Radfahrer bei Unfällen gestorben, darunter viele Menschen auf E-Bikes. Gerade da nimmt die Zahl der tödlichen Unfälle seit Jahren zu.
0: 3 von 4 Deutschen haben Angst vor einer schlechteren Arztversorgung. Das zeigt eine neue SciWay-Umfrage, aus der die Rheinische Post zitiert. 77% erwarten demnach negative Folgen der geplanten Gesundheitsreform. In Ostdeutschland sind es sogar über 85%. Ihre größte Sorge: Ärzte könnten künftig weniger Zeit für ihre Patienten haben und die Wartezeiten länger werden. Die Chefin des Hausärzteverbands nennt die Reform die größte politische Bedrohung für die Hausärzteversorgung seit gut 20 Jahren. Der Geisel-Großeinsatz in Dortmund ist beendet. Ein Mann hat gestern Abend erst auf einen Polizisten geschossen und sich danach in eine Wohnung mit seinen 3 Kindern verschanzt. Nach mehreren Stunden hat er sich heute Morgen in den frühen Morgenstunden ergeben. Tine Klimach.
2: Den Kindern geht es den Umständen entsprechend gut, sagte ein Polizeisprecher. Der 51-jährige Mann hatte am Abend im Stadtteil Höchsten auf einen Polizisten geschossen und war danach in seine Wohnung geflüchtet. Dort verschanzte er sich mit seinen 3 Kindern. Der Beamte wurde nur leicht verletzt. Eine Schussweste habe Schlimmeres verhindert, so die Polizei. Angesichts der schwierigen Lage rückte neben Spezialeinsatzkräften auch eine Verhandlungsgruppe der Polizei an, die Kontakt zu dem Täter aufnehmen konnte. Am frühen Morgen folgte schließlich die Entwarnung. Die genauen Hintergründe des Vorfalls sind unklar.
0: Bei Fragen rund um die Gesundheit fragen immer mehr Menschen zuerst die KI. Knapp 1/4 hat in einer Umfrage gesagt, dass sie im letzten halben Jahr erstmal ChatGPT und Co. bei Beschwerden gefragt haben, ohne zum Arzt gehen zu müssen. Die meisten haben dabei ihre Symptome analysieren lassen und Ratschläge der KI angenommen. Experten sehen das grundsätzlich als praktische Ergänzung, warnen aber davor, medizinische Diagnosen allein einer KI zu überlassen. 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
3: RTL Wetter. Für Luxemburg, Trier, die Eifel und das Saarland. Heute ist es wechselnd bis stark bewölkt. Örtlich kann sich mal die Sonne zeigen, aber auch ein paar Schauer sind noch möglich. Die Höchstwerte liegen zwischen 16 und 21 Grad. Morgen am Donnerstag bleibt das Wetter unbeständig. Neben dichten Wolken sind wiederholt Schauer und vereinzelt Gewitter möglich. Die Temperaturen erreichen morgen Werte zwischen 17 und 21 Grad. Und der RTL-Verkehrsreport. Vorsicht auf der A1 Trier Richtung Luxemburg. An der Ausfahrt Munsbach steht ein defektes Fahrzeug. A6 Luxemburg Richtung Arlon zwischen Marmar und Erdekapellen ist die Überholspur wegen Bauarbeiten gesperrt. Dann geht's auf die A13 Schengen Richtung Pétange zwischen Illerange und Deferdange. Hier ist die rechte Spur ebenfalls an einer Baustelle gesperrt. B49 Trier Wasserbillig. Die Ortsdurchfahrt Igel ist wegen Fahrbahnerneuerung in beiden Richtungen gesperrt. Auch hier muss mit Behinderungen gerechnet werden. Weitere Infos gibt's online über rtlradio.de.
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0: 12 Uhr jetzt. Guten Tag zusammen. Ich bin's, Julia Porat. 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

für Fußballfans der WM-Start ist. Das ist für Kaulitz-Fans das Release-Datum für die neue Staffel von Kaulitz und Kaulitz bei Netflix. Jetzt ist es raus, 23. Juli. Ich muss sagen, ich freue mich schon, ich bin nämlich Fan. Schönen Mittwoch bei der Arbeit. Jetzt die besten neuen Hits. Hier ist Holly Humberstone.

RTL, Deutschlands Hitradio. Neuer Song auf unserer Playlist von OneRepublic. In Need Your Love geht's um Sehnsucht und das Gefühl, ohne einen bestimmten Menschen nicht komplett zu sein. Wie schön. Ziemlich toller Song, hörst du direkt nach dieser Powernummer von Benson Boone. Dir einen schönen Mittwoch.

0: Entdecke neue Musik auf der Playlist. One Republic, RTL, Deutschlands Hitradio. Gleich hier weiter mit den besten neuen Hits. Kato und John unter anderem mit dabei.
1: Und hier der RTL-Verkehrsreport. Vorsicht auf der A1 Richtung Köln-Koblenz zwischen Hasborn und Manderscheid liegen Gegenstände auf der rechten Fahrbahn. Dann geht's auf die A6 Kaiserslautern Richtung Saarbrücken. Zwischen St. Ingbert West und Saarbrücken Vechingen ist die linke Spur nach einem Unfall gesperrt. Auf der B51 Trier Richtung Bitburg. Hier steht ein defektes Auto auf der rechten Spur zwischen Helenenberg und Meckel. Und auf der B419 Palzem Richtung Konz auf der Obermoselstraße in Höhe Palzem kam es zu einem Unfall. Hier ist die Straße teilweise blockiert. Auf der A6 Luxemburg Richtung Allon zwischen Marmor und der Erde Kapellen ist die Überholspur wegen Bauarbeiten gesperrt. Allen unterwegs, egal wo es hingeht, gute Fahrt.
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TLC, immer noch mega cool, RTL, Deutschlands Hitradio. 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Aber welcher Song pusht uns zum Weltmeister? 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Und gleich die besten neuen Hits von Alex Warren nach Dasha.

RTL, Deutschlands Hitradio, an diesem, ja, vielerorts verregneten Mittwoch. Ich bin Julia Porath und bei der Bahn sind im Mai 60% aller Fernstreckenzüge pünktlich gewesen. Aha, also ich saß dann wohl immer in den anderen 40%. Bei mir ist nicht so gut gelaufen. Gleich die besten neuen Hits mit Teddy Swims. Mr. Know-It-All, direkt für dich nach Kelly Clarkson.

0: Ich bin Philipp Ringel. Guten Tag. Endlich! Auf der Bahnstrecke zwischen Berlin und Hamburg rollen bald wieder die ersten Züge. Denn die Sanierung ist fast fertig, sagt die Bahn. Ab dem nächsten Sonntag fahren dann schon mal alle Züge im Nahverkehr wieder wie gewohnt. Auch ICEs und Co. rollen dann wieder. Da muss man sich aber noch etwas gedulden. Denn im Fernverkehr laufen bis Ende Juni noch letzte Arbeiten. Deshalb kann es etwas länger dauern. Danach soll aber auch hier alles wie gewohnt fahren. Großeinsatz in Dortmund. Dort hat nämlich ein Mann auf Polizisten geschossen und sich dann in einer Wohnung mit seinen drei Kindern verschanzt. Erst am Morgen ergab er sich. Tine Klimach.
1: Den Kindern geht es den Umständen entsprechend gut, sagte ein Polizeisprecher. Der 51-jährige Mann hatte am Abend im Stadtteil Höchsten auf einen Polizisten geschossen und war danach in seine Wohnung geflüchtet. Der Beamte wurde nur leicht verletzt. Eine Schussweste habe Schlimmeres verhindert, so die Polizei. Angesichts der schwierigen Lage rückte neben Spezialeinsatzkräften auch eine Verhandlungsgruppe der Polizei an, die Kontakt zu dem Täter aufnehmen konnte. Am frühen Morgen folgte schließlich die Entwarnung. Die genauen Hintergründe des Vorfalls sind unklar.
0: Von wegen klammes Konto. Beim Online-Shopping sitzt die Kohle nämlich locker. Zahlen vom Handelsverband zeigen, die Branche boomt. Die Deutschen kaufen häufiger und mehr im Internet. Jan-Henner Reitze.
2: Mit einem Umsatzwachstum von 4,3% rechnet der Handelsverband in diesem Jahr, also einem ähnlichen Plus wie im vergangenen. Als deutsche Verbraucher beim Online-Shopping insgesamt 92 Milliarden Euro ausgegeben haben. Überdurchschnittlich zu diesem Wachstum beigetragen haben Menschen ab 55. Häufiger online bestellt wurden außerdem Lebensmittel und andere Produkte des täglichen Bedarfs. Mehr Umsatz trotz Inflation erklärt der Handelsverband unter anderem damit, dass sich online einfacher der günstigste Preis finden lasse.
0: Deutschland natürlich die Daumen drücken, aber nicht live dabei sein. Viele werden sich die WM-Spiele wohl nicht anschauen. Denn wenn in den USA, Kanada und Mexiko angepfiffen wird, ist es bei uns ja schon relativ spät. Das zeigt jetzt eine neue YouGov-Umfrage. Denn um die Spiele zu schauen, muss man entweder lange wach bleiben oder richtig früh aufstehen. Und für jede Menge Fans kommt das halt nicht in Frage. Wegen der Zeitverschiebung laufen ja einige Spiele zu ziemlich ungewöhnlichen Zeiten, etwa um 0, 3 oder 6 Uhr. Immerhin, das erste Gruppenspiel der DFB-Elf gegen Curaçao gibt schon um 19 Uhr unserer Zeit. 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
3: Wetter. Für Luxemburg-Trier, die Eifel und das Saarland. Heute bleibt die Wolkendecke dicht. Ab und zu regnet es, dann weht auch ein kräftiger Wind, aber es bleibt auch oft trocken. Ab und zu ist sogar die Sonne zu sehen, das bei Höchstwerten zwischen 16 Grad in der Eifel und im Uessling und bis zu 21 Grad können es an Saar und Mosel werden. Morgen wechseln sich dann Wolken mit sonnigen Abschnitten ab. Dazwischen sind einzelne Schauer oder Gewitter möglich. Dazu ist es windig bei 15 bis 20 Grad. Und hier der RTL-Verkehrsreport. Auf der A6 Kaiserslautern Richtung Saarbrücken zwischen St. Ingbert West und Saarbrücken-Vechingen ist die linke Spur nach einem Unfall gesperrt. Dann geht's auf die B51 Trier Richtung Bitburg zwischen Helenenberg und Meckel. Stehen defektes Fahrzeug auf der rechten Fahrspur. Und Vorsicht auf der B419. Die Strecke zwischen Palzem und Windscheringen ist nach einem Unfall gesperrt. Rettungsfahrzeuge sind vor Ort. Wer sich auskennt, sollte das Gebiet umfahren. Gute Fahrt!
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2: RTL. 13 Uhr, Mittagszeit. 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

The Second Voice, besten neuen Hits, RTL, Deutschlands Hitradio. Ja, der Countdown läuft, die nächsten Tage und Wochen dreht sich wirklich alles um Fußball. Grüße gehen raus nach Chicago, da startet ja heute das Trainingslager für unsere Nationalmannschaft. Samstag ja das Testspiel gegen die USA. 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

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Das einzige Quiz, bei dem du danach garantiert bei Temu landest, ob Trash oder Kitsch. Wie gut kennst du dich mit den Preisen für verrückte Produkte aus? Der Preis ist nice. Mit den lustigsten Gadgets aus dem Netz. 5 nach 8 bei Arno und der Morgencrew. Und jetzt Taylor Swift. Best

0: Mittwoch bei der Arbeit, RTL Deutschlands Hitradio. Gleich entdecken wir zusammen neue Musik auf der Playlist. Ed Sheeran und Martin Garrix. Die Kombi solltest du dir nicht entgehen lassen.
1: Und hier der RTL-Verkehrsreport. Auf der A620 Saarbrücken Richtung Saarlouis zwischen Völklingen-Werden und Wattgassen. Hier liegen Gegenstände auf der Fahrbahn. Dann geht's auf die A620 in Höhe Ensdorf. Auch hier Richtung Saarlouis liegen Gegenstände auf der Fahrbahn. Auf der B268 Trier-Losheim zwischen Trier und dem Abzweig nach Niedermännig sind beide Fahrtrichtungen wegen einer Unfallaufnahme gesperrt. Und auch die B419 Palzum Richtung Konz zwischen Palzum und Wincheringen ist nach einem Unfall gesperrt. Auf der L174 Richtung Trier ist zwischen der B51 und Dehlingen-Saar die Richtungsfahrbahn wegen einem Unfall gesperrt. Gute Fahrt.
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2: Martin Garrix und Ed Sheeran. Was eine coole Kombi, oder? Ihr gemeinsamer Song heißt Repeat. Dance Beats mit Eds Stimme. Im Text geht's um Liebe, die man immer wieder erleben möchte. Ganz neu auf unserer Playlist. Viel Spaß damit.
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RTL, Deutschlands Hitradio. Ich bin Julia Porath und ich sag mal, wow, die Oktoberfestpreise sind raus. Für eine Maß Bier kriegt man teilweise schon einen ganzen Kasten Bier im Supermarkt. Da heißt es Augen zu beim Trinken und nicht so schnell durch damit. Jetzt die besten neuen Hits. Powerfrau Ray hat den richtigen, ja, leider immer noch nicht gefunden.

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1: Ich bin Philipp Ringel, guten Tag. Schock auf der Promi-Insel Sylt, denn dort sind am Vormittag plötzlich Schüsse gefallen. Und zwar auf dem Wochenmarkt in Westerland. Die Polizei ist mit einem Großaufgebot angerückt und sichert gerade alles ab. Eine Person wurde auch schon festgenommen, nach einer zweiten wird aber wohl noch gefahndet. Fast ein ganzes Jahr wurde gebaut, jetzt ist aber klar, die wichtige Bahnstrecke zwischen Berlin und Hamburg ist bald wieder offen. Denn die Sanierung ist so gut wie fertig, deshalb sollen nächsten Sonntag schon mal die Züge im Nahverkehr wieder wie gewohnt fahren. Auch ICEs und Co. sind dann wieder unterwegs, aber da dauert die Fahrt noch ein bisschen länger, denn bis Ende Juni laufen für den Fernverkehr noch letzte Arbeiten. Danach soll aber auch da alles nach Plan laufen. Lieber reparieren statt wegwerfen. Das sieht auch die Bundesregierung so und will Reparatur und Recycling in den nächsten Jahren stärker fördern. Mit 260 Millionen Euro in den nächsten 3 Jahren. Sauita Sowali.
2: Geplant sind unter anderem digitale Produktpässe. Sie sollen künftig zeigen, woraus ein Produkt besteht, wie gut es sich reparieren lässt und wie es entsorgt werden kann. Außerdem will die Bundesregierung Unternehmen, Forschung und Behörden stärker miteinander vernetzen, damit nachhaltige Produkte schneller auf den Markt kommen. Kritik kommt vom WWF. Der Umweltverband vermisst klare Vorgaben, wie Deutschland künftig tatsächlich weniger neue Rohstoffe verbrauchen soll. Die Strategie fokussiert sich nur auf Recycling und Technik, heißt es.
1: Online-Shopping boomt und das trotz Inflation und hohen Spritpreisen. Der Handelsverband sagt, die Deutschen kaufen immer häufiger und auch mehr im Web. Jan-Henner Reitze.
3: Mit einem Umsatzwachstum von 4,3% rechnet der Handelsverband in diesem Jahr, also einem ähnlichen Plus wie im vergangenen, als deutsche Verbraucher beim Online-Shopping insgesamt 92 Milliarden Euro ausgegeben haben. Überdurchschnittlich zu diesem Wachstum beigetragen haben Menschen ab 55. Häufiger online bestellt wurden außerdem Lebensmittel und andere Produkte des täglichen Bedarfs. Mehr Umsatz trotz Inflation erklärt der Handelsverband unter anderem damit, dass sich online einfacher der günstigste Preis finden lasse.
1: Deutschland natürlich die Daumen drücken, aber nicht live dabei sein. Viele werden sich die WM-Spiele wohl nicht anschauen. Denn wenn in den USA, Kanada und Mexiko angepfiffen wird, ist es bei uns ja schon relativ spät. Das zeigt jetzt eine neue YouGov-Umfrage. Denn um die Spiele zu schauen, muss man entweder lange wach bleiben oder richtig früh aufstehen. Und für jede Menge Fans kommt das halt nicht in Frage. Wegen der Zeitverschiebung laufen ja einige Spiele zu ziemlich ungewöhnlichen Zeiten, etwa um 0, 3 oder 6 Uhr. Immerhin, das erste Gruppenspiel der DFB-Elf gegen Curaçao gibt schon um 19 Uhr unserer Zeit. 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
4: RTL Wetter. Für Luxemburg-Trier, die Eifel und das Saarland. Heute Mittag ist die Wolkendecke dicht. Ab und zu sind Schauer unterwegs, oft bleibt es auch trocken. Dazu weht ein kräftiger Wind. Die Höchstwerte bewegen sich zwischen 16 Grad in Eifel und Uesling und bis zu 21 Grad an Saar und Mosel. Morgen wechseln sich sonnige Abschnitte mit wolkigen Phasen ab. Dazwischen sind einzelne Schauer oder Gewitter möglich. Dazu ist es windig bei 15 bis 20 Grad. Und hier der RTL-Verkehrsreport. Vorsicht auf der A8 Saarlouis Richtung Neunkirchen. In der Einfahrt Heusweiler befindet sich eine ungesicherte Unfallstelle und es sind Personen auf der Fahrbahn. Auf der B268 Pellinger Straße Trier Richtung Losheim zwischen Trier und Abzweig nach Niedermännig sind beide Richtungen wegen einer Unfallaufnahme gesperrt. Und auch die B419 Palzum Richtung Konz, die Strecke zwischen Palzum und Wincheringen. Hier kam es zu einem Unfall. Auch hier kommt es zu Behinderungen. Allen unterwegs, gute Fahrt.
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2: RTL. 14 Uhr jetzt, rein in den Nachmittag. Ich bin Julia Porat. 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

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Vergiss das Jugendwort des Jahres, jetzt wird das Boomerwort des Jahres gesucht. 2025 hat Baujahr gewonnen, als Angabe, wann man geboren ist. Mitmachen geht online. 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Ziemlich witzig, oder? Jetzt für dich Temple City. Das sind die besten neuen Hits. Hab einen schönen Mittwoch.

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Brandneue Musik auf der Playlist von Taylor Swift. Elizabeth Taylor heißt der Song und sorgt für viele Schlagzeilen. Die verstorbene Hollywood-Legende scheint für Taylor Swift nämlich eine Art Idol zu sein. Taylor Swifts neuen Song hörst du direkt nach NF. Best

0: Brandneu auf der Playlist. Taylor Swift, Elizabeth Taylor, RTL, Deutschlands Hitradio. Gleich hier weiter mit den Backstreet Boys, freue ich mich drauf. Und die besten neuen Hits dürfen auch nicht fehlen. Olivia Dean.
1: Und hier der RTL-Verkehrsreport. Vorsicht auf der A1 Luxemburg Richtung Trier. In der Auffahrt von der A3 auf die A1 Richtung Trier. Hier stehen defekter Camper. Dann geht's auf die A6 Metzerbrück in Richtung Kaiserslautern zwischen St. Ingbert West und St. Ingbert Mitte. Hier befindet sich eine ungesicherte Unfallstelle auf der rechten Fahrbahn und der Standspur. Auf der A8 Saarlouis Richtung Neunkirchen in der Einfahrt Heusweiler. Auch hier kommt es zu Behinderungen nach einem Unfall. Die B268 Trier-Losheim ist zwischen Trier und Abzweig nach Niedermännig in beiden Richtungen wegen einer Unfallaufnahme gesperrt. Und auch die B419 Richtung Konz, die Strecke zwischen Palzem und Wincheringen, ist nach einem Unfall gesperrt. Gute Fahrt.
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0: 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Klingt schon lustig, oder? 7:05 bei Arno und der Morgencrew. Deutschlands lustigste Morgensendung. Und bei mir die besten neuen Hits von Nico Santos direkt nach Luis Capaldi.
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Mittwoch mit mir, Julia Porath. Mittagspause ist durch. Zweite Halbzeit im Job schaffen wir auch noch. Mit den besten neuen Hits natürlich. BTS, Swim. Passt irgendwie zum Wetter, oder? Geht's nach Zayn und Sia. Und jetzt erstmal Alex Warren. Schön, dass du mit am Start bist. 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

0: Ich bin Philipp Ringel, guten Tag. Schock am Vormittag auf Sylt, denn auf der beliebten Promi-Insel sind Schüsse gefallen. Passiert ist das Ganze in einer Einkaufsstraße in Westerland. Die Polizei ist mit einem Großaufgebot angerückt, ein Mann wurde festgenommen. Nach einem weiteren wird noch gefahndet, Verletzte gibt es nicht. Warum der Mann geschossen hat, ist noch völlig unklar. Berlin bekommt ein eigenes App-Entwicklerzentrum. Apple will es hochziehen und noch in diesem Jahr soll es öffnen. Das wäre dann das erste Entwicklerzentrum überhaupt in Europa. Jan-Henner Reitze.
1: Dass sich Apple ausgerechnet für Berlin und keine andere Stadt in Europa entschieden hat, zeigt, der US-Konzern setzt auf Deutschland, was die App-Entwicklung angeht. In dem neuen Zentrum in Berlin-Mitte sollen zum Beispiel Workshops für Programmierer stattfinden, die neue Apps ausarbeiten. Bei Apple sollen die ja für alle Geräte wie Smartphone, Tablet oder Mac kompatibel sein. Kniffe, wie das zu schaffen ist, bekommen die Programmierer gezeigt und können sich natürlich auch austauschen und vernetzen.
0: Endlich! Auf der Bahnstrecke zwischen Berlin und Hamburg rollen bald wieder die ersten Züge. Denn die Sanierung ist fast fertig, sagt die Bahn. Ab dem nächsten Sonntag fahren dann schon mal alle Züge im Nahverkehr wieder wie gewohnt. Auch ICEs und Co. rollen dann wieder. Da muss man sich aber noch etwas gedulden, denn im Fernverkehr laufen bis Ende Juni noch letzte Arbeiten. Deshalb kann es etwas länger dauern. Danach soll aber auch hier alles wie gewohnt fahren. Großeinsatz in Dortmund. Dort hat nämlich ein Mann auf Polizisten geschossen und sich dann in einer Wohnung mit seinen drei Kindern verschanzt. Erst am Morgen ergab er sich. Tine Klimach.
2: Den Kindern geht es den Umständen entsprechend gut, sagte ein Polizeisprecher. Der 51-jährige Mann hatte am Abend im Stadtteil Höchsten auf einen Polizisten geschossen und war danach in seine Wohnung geflüchtet. Der Beamte wurde nur leicht verletzt. Eine Schussweste habe Schlimmeres verhindert, so die Polizei. Angesichts der schwierigen Lage rückte neben Spezialeinsatzkräften auch eine Verhandlungsgruppe der Polizei an, die Kontakt zu dem Täter aufnehmen konnte. Am frühen Morgen folgte schließlich die Entwarnung. Die genauen Hintergründe des Vorfalls sind unklar.
0: Ein richtig dicker Drogenfund ist dem Zoll in Wilhelmshaven gelungen. Ermittler haben nämlich mehr als 8 Tonnen Kokain entdeckt. Einer der größten Drogenfunde der vergangenen Jahre. Versteckt waren die Drogen in einem Container, der eigentlich Kakaobohnen nach Spanien bringen sollte. Gesamtwert der Ware rund 550 Millionen Euro. Zugeschlagen haben die Ermittler schon Anfang Februar. Bisher wurde die Aktion aber geheim gehalten. Denn damit nicht genug. Danach konnten Ermittler aus mehreren Ländern noch 2 mutmaßliche Drahtzieher des Drogentransports in Spanien festnehmen. 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
3: RTL Wetter. Für Luxemburg, Trier, die Eifel und das Saarland. Den Nachmittag hindurch ist es meist dicht bewölkt. Aus denen entwickeln sich einzelne Schauer. Dazu ist es windig, aber auch kurze sonnige Momente sind möglich. Das bei maximalen Temperaturen zwischen 16 Grad in der Eifel und im Ösling und bis zu 21 Grad an Saar und Mosel. Und morgen ist es wechselnd bewölkt mit kurzen sonnigen Momenten. Am Nachmittag werden die Wolken dichter, dann sind Schauer und einzelne, zum Teil kräftige Gewitter unterwegs. Die Höchstwerte bewegen sich zwischen 14 und 19 Grad. Und hier der RTL-Verkehrsreport. Es kommt immer noch zu Behinderungen auf der B268 Pellinger Straße Trier Richtung Losheim. Zwischen Trier und Abzweig nach Niedermännig wegen einer Unfallaufnahme. Auch die B419 Palzem Richtung Konz. Die Strecke zwischen Palzem und Wincheringen ist immer noch nach einem Unfall gesperrt. Hier kommt es zu Verzögerungen. Allen unterwegs gute und auch sichere Fahrt.
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Bibi Rexha und Faceless, Best 9 Hits, RTL, Deutschlands Hitradio. Stell dir vor, du fliegst in den Urlaub und die deutsche Nationalmannschaft sitzt einfach mit dir im Flieger. Für meinen Mann wäre das ein absoluter Übertraum. Die DFB-Elf ist ja gestern Mittag Lufthansa-Linie geflogen und alle Passagiere haben ein Trikot geschenkt bekommen. Also das nenne ich mal ein richtig cooles Upgrade.

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Ob Trash oder Kitsch, wie gut kennst du dich mit den Preisen für verrückte Produkte aus? 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Und jetzt hier die besten neuen Hits.

0: Schönen Mittwoch, du hast RTL, Deutschlands Hitradio. Gleich hier weiter mit den besten neuen Hits von Dominik Feig und Coldplay auch mit dabei, unter anderem.
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2: Für Luxemburg, Trudy Eifel und das Saarland, guten Tag. Zum Auftakt einer Diplomatenreise durch das Saarland hat Bundespräsident Frank-Walter Steinmeier gemeinsam mit rund 135 Botschaftern das Unternehmen Hager in Blieskastel besucht. Anschließend standen Besucher an der Uni des Saarlandes sowie ein offizieller Empfang im Weltkulturerbe Völklinger Hütte auf dem Programm. Am Abend besuchen Steinmeier und Ministerpräsidentin Anke Rehlinger den Keramikhersteller Villeroy & Boch in Mettlach. Für den Bundespräsidenten ist es bereits der 6. Besuch im Saarland. Die Unternehmer in Rheinland-Pfalz fordern von der neuen CDU-SPD-Landesregierung mehr Einsatz für die Wirtschaft.
3: Wirtschaft first müsste das Motto der gesamten Regierungskoalition sein, so Johannes Heger, Präsident der Landesvereinigung der Unternehmerverbände. Verlangt werden konkrete Maßnahmen, weniger Bürokratie und bessere Bedingungen für Investitionen. Ministerpräsident Gordon Schnieder kündigte an, Unternehmen künftig stärker zu unterstützen und zusätzliche Gewerbeflächen bereitzustellen. Julia Siegel, aktuelle Redaktion.
2: Luxemburg beteiligt sich ab morgen an einer grenzüberschreitenden Katastrophenschutz- und Nuklearsicherheitsübung rund um das Kernkraftwerk Cattenom. Dabei wird in der Grenzregion das Warnsystem FR Alert getestet, das Warnmeldungen mit Signalton an Mobiltelefone sendet. Die Behörden weisen jedoch ausdrücklich darauf hin, dass es sich um eine Übung und nicht um einen tatsächlichen Notfall handelt. Für die Bevölkerung besteht kein Handlungsbedarf. Im Saarland sind die Züge im Regionalverkehr immer häufiger unpünktlich. Während 2021 noch fast 93% der Regionalzüge pünktlich waren, lag die Quote 2024 nur noch bei 85,5%. In den ersten drei Quartalen 2025 erreichten gerade mal 84% der Züge ihr Ziel mit weniger als 5 Minuten Verspätung. Als Hauptursache nennt die Deutsche Bahn das veraltete Schienennetz. Zudem gäbe es wegen des hohen Sanierungsbedarfs viele Baustellen. 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
4: Und hier der RTL-Verkehrsreport. Auf der B419 kommt es immer noch zu Behinderungen zwischen Palzem und Wincheringen nach einem Unfall. Und auch die B268 Trier-Losheim zwischen Trier und Abzweig nach Niedermännig. Hier kommt es in beiden Richtungen zu Behinderungen. Die Polizei regelt den Verkehr. Und im Kreis Trier-Saarburg ist die K77 zwischen dem Abzweig nach Fastrau und Mertesdorf in beiden Richtungen nach einem Unfall gesperrt. Eine Baustelle befindet sich auf der A1 Köln-Koblenz Richtung Trier zwischen Salmtal und Schweich. Hier ist die linke Fahrbahn bis ca. 17 Uhr gesperrt. Allen unterwegs, ganz egal, wo es hingeht, gute und auch sichere Fahrt.

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2: Überflieger Dominik Feig stürmt die Charts gleich mit mehreren Songs. Auf seinem Album viele Hits, meiner Meinung nach. Einer heißt Baby Doll. Neu auf unserer Playlist. Was Lässiges für die, ja, vielleicht.

Kate und John, besten neuen Hits, RTL, Deutschlands Hitradio. Schönen Mittwoch. Ja, was für Fußballfans der WM-Start ist, das ist für Kaulitz-Fans das Release-Datum für die neue Staffel von Kaulitz und Kaulitz bei Netflix. Und jetzt ist es raus. 23. Juli. Juhu, ich freue mich schon. Ich bin nämlich auch Fan.

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0: Ich bin Philipp Ringel, guten Tag. Ein neuer Standort für App-Experten und Tech-Genies entsteht wahrscheinlich noch in diesem Jahr in Berlin. Denn der Tech-Riese Apple will ein neues App-Entwicklerzentrum hochziehen. Das erste in ganz Europa. Jan-Henner Reitze.
1: In dem neuen Zentrum in Berlin-Mitte sollen zum Beispiel Workshops für Programmierer stattfinden, die neue Apps ausarbeiten. Bei Apple sollen die ja für alle Geräte wie Smartphone, Tablet oder Mac kompatibel sein. Kniffe, wie das zu schaffen ist, bekommen die Programmierer gezeigt und können sich natürlich auch austauschen und vernetzen.
0: Ein richtig dicker Drogenfund ist dem Zoll in Wilhelmshaven gelungen. Ermittler haben nämlich mehr als 8 Tonnen Kokain entdeckt. Einer der größten Drogenfunde der vergangenen Jahre. Versteckt waren die Drogen in einem Container, der eigentlich Kakaobohnen nach Spanien bringen sollte. Gesamtwert der Ware rund 550 Millionen Euro. Zugeschlagen haben die Ermittler schon Anfang Februar. Bisher wurde die Aktion aber geheim gehalten. Denn damit nicht genug. Danach konnten Ermittler aus mehreren Ländern noch 2 mutmaßliche Drahtzieher des Drogentransports in Spanien festnehmen. Schock am Vormittag auf Sylt, denn auf der beliebten Promi-Insel sind Schüsse gefallen. Passiert ist das Ganze in einer Einkaufsstraße in Westerland. Die Polizei ist mit einem Großaufgebot angerückt. Ein Mann wurde festgenommen. Nach einem weiteren wird noch gefahndet. Verletzte gibt es nicht. Warum der Mann geschossen hat, ist noch völlig unklar. Endlich! Auf der Bahnstrecke zwischen Berlin und Hamburg rollen bald wieder die ersten Züge. Denn die Sanierung ist fast fertig, sagt die Bahn. Ab dem nächsten Sonntag fahren dann schon mal alle Züge im Nahverkehr wieder wie gewohnt. Auch ICEs und Co. rollen dann wieder. Da muss man sich aber noch etwas gedulden, denn im Fernverkehr laufen bis Ende Juni noch letzte Arbeiten. Deshalb kann es etwas länger dauern. Danach soll aber auch hier alles wie gewohnt fahren. Lieber reparieren statt wegwerfen. Das sieht auch die Bundesregierung so und will Reparatur und Recycling in den nächsten Jahren stärker fördern. Mit 260 Millionen Euro in den nächsten 3 Jahren. Zoe Tasovali.
2: Geplant sind unter anderem digitale Produktpässe. Sie sollen künftig zeigen, woraus ein Produkt besteht, wie gut es sich reparieren lässt und wie es entsorgt werden kann. Außerdem will die Bundesregierung Unternehmen, Forschung und Behörden stärker miteinander vernetzen, damit nachhaltige Produkte schneller auf den Markt kommen. Kritik kommt vom WWF. Der Umweltverband vermisst klare Vorgaben, wie Deutschland künftig tatsächlich weniger neue Rohstoffe verbrauchen soll. Die Strategie fokussiert sich nur auf Recycling und Technik, heißt es.
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3: RTL Wetter. Für Luxemburg, Trier, die Eifel und das Saarland. Den Nachmittag hindurch ist es meist dicht bewölkt, aber auch kurze sonnige Momente sind drin. Hin und wieder kommen ein paar Tropfen runter, meist bleibt es aber trocken und die maximalen Temperaturen bewegen sich zwischen 16 Grad in der Eifel und im Uelzen und bis zu 21 Grad an Saar und Mosel. Morgen ist es wechselnd bewölkt. Am Nachmittag werden die Wolken dichter, dann sind Schauer und einzelne zum Teil kräftige Gewitter unterwegs. Die Höchstwerte liegen zwischen 14 und 19 Grad. Und hier der RTL-Verkehrsreport. Vorsicht auf der A1 Trier Richtung Saarbrücken zwischen Eppelborn und Kreuzerbrücken. Hier steht ein defektes Fahrzeug, die Standspur ist blockiert. Dann geht's auf die A7 Ettelbrück Richtung Luxemburgstadt. Hinter dem Tunnel Gruft steht ein defektes Auto auf der Pannenspur. Auf der A620 Saarlouis Richtung Saarbrücken zwischen Völklingen-Ost und Saarbrücken-Klarental. Hier befindet sich eine ungesicherte Unfallstelle. Gute Fahrt!
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0: 16 Uhr am Nachmittag. Hallo, ich bin Julia Porat.
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Bei der Bahn sind im Mai 60% aller Fernstreckenzüge pünktlich gewesen. Also ich weiß nicht, wie es dir bei dieser Meldung geht, aber ich saß offenbar wohl immer in den anderen 40%. Bei mir lief es nicht so. Ja, jetzt die besten neuen Hits. Lieber schnell weiter. Hier ist Olivia Rodrigo. Drop Dead.

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Straight Richtung Feierabend mit brandneuer Musik auf der Playlist von Ella Bright. Muss ich erstmal überlegen. Schauspielerin ist sie. Kennen einige aus der Serie Off Campus, aber sie singt auch in ihrem Song Girl That I Am. Geht es um Selbstfindung, Verletzlichkeit und darum, stärker aus schwierigen Zeiten hervorzugehen. Ella Bright, hörst du direkt nach Samba. Besten neuen Hits.

0: Brandneu auf der Playlist, Ella Bright, RTL, Deutschlands Hitradio. Gleich weiter mit NSYNC, freue ich mich drauf. Außerdem die besten neuen Hits. Alex Warren auch am Start.
1: Und hier der RTL-Verkehrsreport. Auf der A1 Trier Richtung Luxemburg-Stadt vor der Ausfahrt Pottersberg stehen defektes Auto auf der Pannenspur. Dann geht's auf die A1 Trier Richtung Saarbrücken zwischen Eppelborn und Kreuz Saarbrücken. Hier stehen defektes Fahrzeug auf der Standspur. Und auf der A6 Kaiserslautern Richtung mit Saarbrücken in Höhe Saarbrücken Goldene Breng. Vorsicht, hier liegen Gegenstände auf der rechten Fahrbahn. Dann geht's noch auf die A7 Ettelbrück Richtung Luxemburgstadt hinter dem Tunnel Gruft stehen defektes Auto. Und auf der A620 Saarlouis Richtung Saarbrücken zwischen Völklingen Ost und Saarbrücken Klarental. Hier befindet sich eine ungesicherte Unfallstelle. Der Verkehr wird über die Standspur geleitet. Allen unterwegs gute und sichere Fahrt.
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Alex Warren, best neuen Hits, RTL, Deutschlands Hitradio. 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

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Mittwoch, hoffentlich bei dir wohlverdienter Feierabend. Ja, der Sommer macht gerade so eine kleine Pause. Viel Regen aktuell über Deutschland. Also ich habe heute Morgen ein zweites Mal geduscht, als ich meinen kleinen Sohn in die Krippe gebracht habe. So ist es halt. Die besten neuen Hits halten uns auf jeden Fall bei Laune. Ray jetzt. Where is my husband?

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1: Ich bin Philipp Ringel, guten Tag. Neue Streiks im Handel ab morgen, und zwar in ganz Deutschland. Die Gewerkschaft Verdi hat dazu aufgerufen. Thomas Thunfeld.
2: Verdi fordert 7% mehr Lohn. Die Arbeitgeber hatten in einigen Bundesländern 3,5% angeboten in zwei Schritten. Denn der Handelsverband Deutschland sieht angesichts der schwächelnden Konjunktur kaum Spielraum für Lohnerhöhungen. Die Gewerkschaft will jetzt mit der zweiten Streikankündigung Druck für mehr Geld machen. Wo und wie genau die Streiks für die Verbraucher spürbar wären, ist noch nicht klar.
1: Fast ein ganzes Jahr wurde gebaut, jetzt ist aber klar, die wichtige Bahnstrecke zwischen Berlin und Hamburg ist bald wieder offen. Denn die Sanierung ist so gut wie fertig, sagt die Bahn. Deshalb sollen schon nächsten Sonntag Züge im Nahverkehr wieder wie gewohnt fahren. Auch ICEs und Co. sind dann wieder unterwegs, aber da dauert die Fahrt noch ein bisschen länger. Denn bis Ende Juni laufen für den Fernverkehr noch letzte Arbeiten. Danach soll aber auch da alles nach Plan laufen. Der deutsche Pass ist ziemlich schwer gefragt, denn noch nie wurden hier so viele Menschen eingebürgert. Im vergangenen Jahr waren es mehr als 330.000, das teilt das Statistische Bundesamt mit. Ursula Winkler.
3: 5 Jahre in Folge wurden immer mehr Menschen eingebürgert. Jetzt wurde erstmalig die 300.000er-Marke geknackt. Obwohl es deutlich weniger als im Vorjahr waren, bleiben Menschen aus Syrien die größte Gruppe mit einem Anteil von 20%. Jeder 10. neue deutsche Pass ging an Türkinnen und Türken. Die drittgrößte Gruppe waren Menschen aus Russland. Obwohl ein Einbürgerungsantrag inzwischen nach 5 Jahren Aufenthalt möglich ist, lebten die Menschen im Schnitt vor ihrer Einbürgerung bereits mehr als 12 Jahre in Deutschland. Bei den eingebürgerten Türkinnen und Türken lag der Schnitt sogar bei gut 24 Jahren.
1: Die Ukraine hat Russland wieder mit Drohnen angegriffen und hat dabei diesmal auf die Stadt St. Petersburg abgesehen. Denn die ist nicht nur die Heimatstadt von Kremlchef Putin. Dort findet auch ein internationales Wirtschaftstreffen statt, mit dem Russland neues Geld ranholen will. Laut Kiew wurde ein Ölterminal und ein Militärgelände angegriffen. Deutschland natürlich die Daumen drücken, aber nicht live dabei sein. Viele werden sich die WM-Spiele wohl nicht anschauen. Denn wenn in den USA, Kanada und Mexiko angepfiffen wird, ist es bei uns ja schon relativ spät. Das zeigt jetzt eine neue YouGov-Umfrage. Denn um die Spiele zu schauen, muss man entweder lange wach bleiben oder richtig früh aufstehen. Und für jede Menge Fans kommt das halt nicht in Frage. Wegen der Zeitverschiebung laufen ja einige Spiele zu ziemlich ungewöhnlichen Zeiten, etwa um 0, 3 oder 6 Uhr. Immerhin, das erste Gruppenspiel der DFB-Elf gegen Kyra Sau gibt schon um 19 Uhr unserer Zeit. 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
4: Wetter. Für Luxemburg, Trier, die Eifel und das Saarland. Dicht bewölkt und meist trocken geht's in den Feierabend bei aktuell 16 bis 20 Grad. In der Nacht bleibt die Bewölkung dicht, aus denen sich der ein oder andere Schauer entwickelt. Die Temperaturen sinken dabei auf 16 bis 13 Grad. Und morgen ist es wechselnd bewölkt mit kurzen sonnigen Momenten. Am Nachmittag werden die Wolken wieder dichter, dann sind Schauer und einzelne zum Teil kräftige Gewitter möglich. Die Höchstwerte bewegen sich zwischen 14 und 19 Grad an Saar, Mosel und Alzett. Und hier der RTL-Verkehrsreport. Vorsicht auf der A1, Trier Richtung Luxemburg-Stadt. Zwischen Flachsweiler und Munzbach steht ein defektes Auto. Auf der A1 Richtung Luxemburg-Stadt vor der Ausfahrt Pottersberg steht ein defektes Auto. Dann geht's auf die A6 Kaiserslautern Richtung Metzerbrücken. In Höhe Saarbrücken-Goldene Brem liegen Gegenstände. Auf der A620 Richtung Saarbrücken zwischen Völklingen-Ost und Saarbrücken-Klarental. Hier kommt es zu Behinderungen nach einem Unfall. Gute Fahrt.
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3: 17 Uhr, schön, dass du mit am Start bist. Ich bin Julia Porat. 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

Teddy Swims, besten neuen Hits, RTL, Deutschlands Hitradio. Der Countdown läuft, die nächsten Wochen dreht sich wirklich alles um Fußball. Grüße gehen nach Chicago, da startet nämlich heute das Trainingslager für unsere Nationalmannschaft. Samstag ja das Testspiel gegen die USA und RTL Fernsehen überträgt live.

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Ob Trash oder Kitsch. Wie gut kennst du dich mit den Preisen für verrückte Produkte aus? Der Preis ist nice. Mit den lustigsten Gadgets aus dem Netz. 7:05. 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Und jetzt hier weiter mit Huntricks. Besten neuen Hits.

0: Mittwoch, im allerbesten Fall Feierabend. Du hast RTL, Deutschlands Hitradio. Gleich hier weiter mit den besten neuen Hits. Dermot Kennedy habe ich für dich.
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2: Vorsicht auf der A1 Trier Richtung Luxemburg-Stadt. Vor dem Tunnel Howald stehen defektes Auto auf der Pannenspur. Dann geht's auf die A6 Luxemburg Richtung Arlon. Vor der Ausfahrt Marmar stehen defektes Auto. Auch hier ist die Pannenspur blockiert. Und auch auf der A13 Pétange Richtung Schengen hinter dem Tunnel Assen steht ein defektes Fahrzeug. 2 Kilometer staut es sich auf der A13 Pétange Richtung Schengen vor dem Tunnel Markusberg und auch vor dem Tunnel Gruft Richtung Ettelbrück. Gute Fahrt!
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1: Und hier ist der RTL Kinotipp, präsentiert vom Broadway Filmtheater in Trier. Unser Film der Woche heißt Sommer auf Asphalt und ist eine deutsche Tragikomödie mit Maler Emde und Christoph Maria Herbst in den Hauptrollen. Die junge, erwachsene Les lebt schnell, spontan und unbeschwert. Tagsüber rast sie als Fahrradkurierin durch die Großstadt. Nach Feierabend stürzt sie meist irgendwo mit ihren Freunden ab. Anhalten und sich Gedanken über die Zukunft machen, nicht mit Les.
2: Das ist ein Kopf-an-Kopf-Rennen des Todes.
3: Ich krieg dich doch.
2: Les oder Tyler, hä? Wer wird Kurierin des Monats?
3: Was, Les?
1: Eines Tages steht ihr Vater Bert, mit dem sie eigentlich so gut wie gar keinen Kontakt mehr hat, ganz unerwartet vor der Tür.
4: Was machst du eigentlich hier? Du besuchst mich nie.
5: Ich dachte, es könnte vielleicht nicht schaden, mal Urlaub zu machen.
1: Nach einem Unfall übernimmt er sogar ungefragt für seine Tochter den Job als Fahrradkurier.
5: Würde gerne für sie einspringen.
3: Komm, voll aus!
6: Doppel 2, ich habe eine richtig gute Tour für dich.
5: Allzeit bereit, over.
1: Als Les dann auch noch von ihrer ungeplanten Schwangerschaft erfährt, ist sie vollends in einer neuen Realität angekommen. Der werdende Vater, Tyler, hätte zwar Lust auf ein Kind, ist aber eigentlich auch noch selbst eins.
7: Fuck, wie nice ist das denn? Du bist einfach schwanger.
4: Tyler, was soll ich denn mit dem Kind? Soll ich Milch machen und rumsitzen oder was?
1: Und dabei hat ihr Vater noch nicht mal alles gesagt, denn auch er hat ein Geheimnis.
5: Kennst du den? Trägt ein Typ sein Leben lang Helm und kriegt einen Tumor im Kopf. Wie lange habe ich noch?
8: Nutzen Sie jeden gemeinsamen Tag.
1: Eine Tragikomödie mit derlei schwieriger Thematik kann schnell mal schief gehen. Hier aber nicht, denn Bambi-Preisträgerin Maler Emde und Multitalent Christoph Maria Herbst meistern diese Aufgabe als ungewöhnliches Vater-Tochter-Duo perfekt. Traurig, lustig und sehr, sehr warmherzig. Ganz so, wie das Leben auch sein kann. Sommer auf Asphalt ab morgen im Broadway Filmtheater in Trier.

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2: Von Olivia Rodrigo, The Cure, ist die zweite Single aus ihrem neuen Album You Seem Pretty Sad for a Girl So In Love, das ja Mitte Juni erscheint. Olivia selbst sagt, es sei einer ihrer Lieblingssongs überhaupt. Inhaltlich geht es um die Erkenntnis, dass selbst die größte Liebe nicht alle Wunden heilen kann. Ganz neu auf unserer Playlist, jetzt.

0: 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Gleich die Top 6 um 6 hier bei mir und direkt danach bekommst du bei den Kollegen von RTL Fernsehen wieder die neuesten Promi-News mit Frauke Ludowig.
1: Ja, wir senden heute um 18.30 Uhr exklusiv und haben natürlich wieder eine große Wundertüte voller toller Themen. Nicht so toll die Situation, glaube ich, gerade für Boris Becker. Ich denke mal, dessen Laune wird heute eher nicht so gut sein. Der hat nämlich heute per Gericht erfahren, dass er einen Riesenbatzen Geld an seine Ex Lilly Becker zahlen muss. Es geht um Unterhalt, es geht um den Sohn Amadeus und ich muss sagen, wir dachten in der Zwischenzeit, da hätten sich die Wogen geglättet und da wäre alles soweit in Butter. Ist es aber nicht. Was alles dahinter steckt, das erfahrt ihr heute Abend bei uns. Ja, und natürlich noch vieles mehr um 18.30 Uhr exklusiv. Bis später.
0: Dankeschön und bei mir geht's weiter mit den besten neuen Hits. Olivia Dean.

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1: Ich bin Philipp Ringe, guten Tag. Neue Streiks im Handel ab morgen, und zwar in ganz Deutschland. Die Gewerkschaft Verdi hat dazu aufgerufen. Thomas Thunfeld.
2: Verdi fordert 7% mehr Lohn. Die Arbeitgeber hatten in einigen Bundesländern 3,5% angeboten in zwei Schritten. Denn der Handelsverband Deutschland sieht angesichts der schwächelnden Konjunktur kaum Spielraum für Lohnerhöhungen. Die Gewerkschaft will jetzt mit der zweiten Streikankündigung Druck für mehr Geld machen. Wo und wie genau die Streiks für die Verbraucher spürbar wären, ist noch nicht klar.
1: Fast ein ganzes Jahr wurde gebaut, jetzt ist aber klar, die wichtige Bahnstrecke zwischen Berlin und Hamburg ist bald wieder offen. Denn die Sanierung ist so gut wie fertig, deshalb sollen nächsten Sonntag schon mal die Züge im Nahverkehr wieder wie gewohnt fahren. Auch ICEs und Co. sind dann wieder unterwegs, aber da dauert die Fahrt noch ein bisschen länger, denn bis Ende Juni laufen für den Fernverkehr noch letzte Arbeiten. Danach soll aber auch da alles nach Plan laufen. Der deutsche Pass ist ziemlich schwer gefragt, denn noch nie wurden hier so viele Menschen eingebürgert. Im vergangenen Jahr waren es mehr als 330.000, das teilt das Statistische Bundesamt mit. Ursula Winkler.
3: 5 Jahre in Folge wurden immer mehr Menschen eingebürgert. Jetzt wurde erstmalig die 300.000er-Marke geknackt. Obwohl es deutlich weniger als im Vorjahr waren, bleiben Menschen aus Syrien die größte Gruppe mit einem Anteil von 20%. Jeder 10. neue deutsche Pass ging an Türkinnen und Türken. Die drittgrößte Gruppe waren Menschen aus Russland. Obwohl ein Einbürgerungsantrag inzwischen nach 5 Jahren Aufenthalt möglich ist, lebten die Menschen im Schnitt vor ihrer Einbürgerung bereits mehr als 12 Jahre in Deutschland. Bei den eingebürgerten Türkinnen und Türken lag der Schnitt sogar bei gut 24 Jahren.
1: Ein richtig dicker Drogenfund ist dem Zoll in Wilhelmshaven gelungen. Ermittler haben nämlich mehr als 8 Tonnen Kokain entdeckt. Einer der größten Drogenfunde der vergangenen Jahre. Versteckt waren die Drogen in einem Container, der eigentlich Kakaobohnen nach Spanien bringen sollte. Gesamtwert der Ware rund 550 Millionen Euro. Zugeschlagen haben die Ermittler schon Anfang Februar. Bisher wurde die Aktion aber geheim gehalten. Denn damit nicht genug. Danach konnten Ermittler aus mehreren Ländern noch 2 mutmaßliche Drahtzieher des Drogentransports in Spanien festnehmen. 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
4: RTL Wetter. Für Luxemburg, Trier, die Eifel und das Saarland. Dicht bewölkt und meist trocken geht's in den Feierabend bei aktuell 16 bis 20 Grad. In der Nacht bleibt die Bewölkung dicht, aus denen sich der ein oder andere Schauer entwickelt. Die Temperaturen sinken dabei auf 16 bis 13 Grad. Und morgen ist es wechselnd bewölkt mit kurzen sonnigen Momenten. Am Nachmittag werden die Wolken wieder dichter, dann sind Schauer und einzelne zum Teil kräftige Gewitter möglich. Die Höchstwerte bewegen sich zwischen 14 und 19 Grad an Saar, Mosel und AZ. Und hier der RTL-Verkehrsreport. Auf der A1 Richtung Luxemburg-Stadt vor dem Tunnel Hohwald steht ein defektes Auto. Auf der A4 Esch Richtung Luxemburg-Stadt vor der Ausfahrt Lodelange Süd steht ein defektes Auto. Und auch auf der A6 Luxemburg Richtung Allon vor der Ausfahrt Marmar steht ein defektes Auto. Hier sind jeweils die Pannenspuren blockiert. Die B419 Palzem Richtung Konz ist zwischen Palzem und Wincheringen immer noch nach einem Unfall gesperrt. Gute Fahrt!
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Platz 5 für Alex Warren, RTL Deutschlands Hitradio mit den schnellsten Charts des Tages. Top 6 um 6. Wer sichert sich heute die 1? Ist es Shakira, Second Voice oder auch Stick Figure? Sind alle im Rennen, aber der Reihe nach. Jetzt Platz 4, Bibi Rexha und Faceless. Dir einen schönen Feierabend.

Sommersound, Second Voice, Platz 2, RTL, Deutschland Hitradio. Du hörst die Top 6 um 6, schnellsten Charts des Tages für deinen Feierabend. Und die 1 heute ruft wirklich nach Sommer bei diesem Regenwetter aktuell. Reggae mit Stick Figure. Und bitteschön.

0: Platz 1 der Top 6 um 6 heute. Angels Above Me, Stick Figure, RTL, Deutschlands Hitradio. Gleich hier weiter, besten neuen Hits. Dua Lipa ist auch mit dabei, frisch verheiratet. Nicht verpassen.
1: Und hier der RTL-Verkehrsreport. Vorsicht auf der A1, die Richtung Luxemburgstadt. Vor dem Tunnel Hohwald stehen defektes Auto. Dann geht's auf die A8, Saarlouis Richtung Neunkirchen. Zwischen Schwabach-Schwarzenholz und Rastplatz Kutzhof. Hier liegen Gegenstände auf der Fahrbahn. Auf der A60 Lüttich Richtung Wittlich. Zwischen Landscheid und Kreuz Wittlich befindet sich eine ungesicherte Unfallstelle. Die linke Fahrspur ist blockiert. Entwarnung auf der B419, die Obermuselstraße Palzem Richtung Konz ist zwischen Palzem und Wincheringen wieder frei. Der Unfall ist geräumt. Euch allen unterwegs eine gute und sichere Fahrt durch den Feierabend.

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2: Von Dominik Falk, lässiger Typ aus Naples, Florida. Da war ich schon mal, direkt am Strand. Also ich würde sagen, man könnte schlechter aufwachsen. Sein Song White Keys ist neu auf unserer Playlist. Jetzt für dich. Also ich finde ihn cool, ich bin Fan.

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Morgen in der Woche startet die WM und wie immer will jeder Künstler ein Stück vom WM-Hitkuchen abhaben. Aber welcher Song pusht uns zum Weltmeister? Die deutschen WM-Hits im Morgencrew mit Grölometer. 7:05 bei Arno und der Morgencrew. Deutschlands lustigste Morgensendung. Besten neuen Hits gleich. Taylor Swift direkt nach Joe.

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1: Ich bin Philipp Ringe, guten Abend. Neue Streiks im Handel ab morgen, und zwar in ganz Deutschland. Die Gewerkschaft Verdi hat dazu aufgerufen. Thomas Thunfeld.
2: Verdi fordert 7% mehr Lohn. Die Arbeitgeber hatten in einigen Bundesländern 3,5% angeboten in zwei Schritten. Denn der Handelsverband Deutschland sieht angesichts der schwächelnden Konjunktur kaum Spielraum für Lohnerhöhungen. Die Gewerkschaft will jetzt mit der zweiten Streikankündigung Druck für mehr Geld machen. Wo und wie genau die Streiks für die Verbraucher spürbar wären, ist noch nicht klar.
1: Fast ein ganzes Jahr wurde gebaut, jetzt ist aber klar, die wichtige Bahnstrecke zwischen Berlin und Hamburg ist bald wieder offen. Denn die Sanierung ist so gut wie fertig, deshalb sollen nächsten Sonntag schon mal die Züge im Nahverkehr wieder wie gewohnt fahren. Auch ICEs und Co. sind dann wieder unterwegs, aber da dauert die Fahrt noch ein bisschen länger, denn bis Ende Juni laufen für den Fernverkehr noch letzte Arbeiten. Danach soll aber auch da alles nach Plan laufen. Der deutsche Pass ist ziemlich schwer gefragt, denn noch nie wurden hier so viele Menschen eingebürgert. Im vergangenen Jahr waren es mehr als 330.000, das teilt das Statistische Bundesamt mit. Ursula Winkler.
3: 5 Jahre in Folge wurden immer mehr Menschen eingebürgert. Jetzt wurde erstmalig die 300.000er-Marke geknackt. Obwohl es deutlich weniger als im Vorjahr waren, bleiben Menschen aus Syrien die größte Gruppe mit einem Anteil von 20%. Jeder 10. neue deutsche Pass ging an Türkinnen und Türken. Die drittgrößte Gruppe waren Menschen aus Russland. Obwohl ein Einbürgerungsantrag inzwischen nach 5 Jahren Aufenthalt möglich ist, lebten die Menschen im Schnitt vor ihrer Einbürgerung bereits mehr als 12 Jahre in Deutschland. Bei den eingebürgerten Türkinnen und Türken lag der Schnitt sogar bei gut 24 Jahren.
1: Ein richtig dicker Drogenfund ist dem Zoll in Wilhelmshaven gelungen. Ermittler haben nämlich mehr als 8 Tonnen Kokain entdeckt. Einer der größten Drogenfunde der vergangenen Jahre. Versteckt waren die Drogen in einem Container, der eigentlich Kakaobohnen nach Spanien bringen sollte. Gesamtwert der Ware rund 550 Millionen Euro. Zugeschlagen haben die Ermittler schon Anfang Februar. Bisher wurde die Aktion aber geheim gehalten. Denn damit nicht genug. Danach konnten Ermittler aus mehreren Ländern noch 2 mutmaßliche Drahtzieher des Drogentransports in Spanien festnehmen. 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
4: Wetter. Für Luxemburg, Trier, die Eifel und das Saarland. Am Abend ist es dicht bewölkt und oft trocken. In der Nacht entwickeln sich einzelne Schauer. Dabei sinken die Temperaturen auf 16 bis 13 Grad. Morgen ist es wechselnd bewölkt mit kurzen sonnigen Momenten. Am Nachmittag werden die Wolken dichter. Dann sind Schauer und zum Teil kräftige Gewitter unterwegs. Die Höchstwerte bewegen sich zwischen 14 und 19 Grad. Und hier der RTL-Verkehrsreport. Auf der A6 Richtung Metzerbrücken zwischen Rastplatz Bischmisheim und Dreieck Saarbrücken stehen defektes Fahrzeug auf der rechten Fahrbahn. A620 Richtung Saarlouis in Höhe Saarbrücken-Messegelände stehen defektes Auto. Auf der A48 Dreieck Vulkaneifel Richtung Koblenz zwischen Laubach und Kaisersech eine ungesicherte Unfallstelle. Auf der A60 Lüttich Richtung Wittlich zwischen Landscheid und Kreuz-Wittlich eine ungesicherte Unfallstelle auf der linken Fahrbahn. Und N1 in Grevemacher am Einkaufszentrum kam es zu einem Unfall. Allen unterwegs, gute Fahrt.
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0: Tag. Ich bin Philipp Ringe und das sind die wichtigsten Meldungen des Tages. Neue Streiks im Handel ab morgen, und zwar in ganz Deutschland. Die Gewerkschaft Verdi hat dazu aufgerufen. Thomas Thunfeld.
1: Verdi fordert 7% mehr Lohn. Die Arbeitgeber hatten in einigen Bundesländern 3,5% angeboten in zwei Schritten. Denn der Handelsverband Deutschland sieht angesichts der schwächelnden Konjunktur kaum Spielraum für Lohnerhöhungen. Die Gewerkschaft will jetzt mit der zweiten Streikankündigung Druck für mehr Geld machen. Wo und wie genau die Streiks für die Verbraucher spürbar wären, ist noch nicht klar.
0: Plötzlich Schüsse und Schock auf der Promi-Insel Sylt. Am Vormittag knallte es auf einmal in einer Einkaufsstraße in Westerland. Die Polizei rückte mit einem Großaufgebot an, kontrollierte Personen und sicherte alles ab. Später klickten bei einem Mann die Handschellen, ein anderer konnte dann auch noch geschnappt werden. Verletzt wurde durch die Schüsse niemand, warum die fielen, ist noch nicht klar. Fast ein ganzes Jahr wurde gebaut, jetzt ist aber klar, die wichtige Bahnstrecke zwischen Berlin und Hamburg ist bald wieder offen. Denn die Sanierung ist so gut wie fertig, deshalb sollen nächsten Sonntag schon mal die Züge im Nahverkehr wieder wie gewohnt fahren. Auch ICEs und Co. sind dann wieder unterwegs, aber da dauert die Fahrt noch ein bisschen länger, denn bis Ende Juni laufen für den Fernverkehr noch letzte Arbeiten. Danach soll aber auch da alles nach Plan laufen. Berlin bekommt ein eigenes App-Entwicklerzentrum. Apple will es hochziehen und noch in diesem Jahr soll es öffnen. Das wäre dann das erste Entwicklerzentrum überhaupt in Europa. Jan-Henner Reitze.
2: Dass sich Apple ausgerechnet für Berlin und keine andere Stadt in Europa entschieden hat, zeigt, der US-Konzern setzt auf Deutschland, was die App-Entwicklung angeht. In dem neuen Zentrum in Berlin-Mitte sollen zum Beispiel Workshops für Programmierer stattfinden, die neue Apps ausarbeiten. Bei Apple sollen die ja für alle Geräte wie Smartphone, Tablet oder Mac kompatibel sein. Kniffe, wie das zu schaffen ist, bekommen die Programmierer gezeigt und können sich natürlich auch austauschen und vernetzen.
0: Der deutsche Pass ist ziemlich schwer gefragt, denn noch nie wurden hier so viele Menschen eingebürgert. Im vergangenen Jahr waren es mehr als 330.000, das teilt das Statistische Bundesamt mit. Ursula Winkler.
3: 5 Jahre in Folge wurden immer mehr Menschen eingebürgert. Jetzt wurde erstmalig die 300.000er-Marke geknackt. Obwohl es deutlich weniger als im Vorjahr waren, bleiben Menschen aus Syrien die größte Gruppe mit einem Anteil von 20%. Jeder 10. neue deutsche Pass ging an Türkinnen und Türken. Die drittgrößte Gruppe waren Menschen aus Russland.
0: Deutschland natürlich die Daumen drücken, aber nicht live dabei sein. Viele werden sich die WM-Spiele wohl nicht anschauen. Denn wenn in den USA, Kanada und Mexiko angepfiffen wird, ist es bei uns ja schon relativ spät. Das zeigt jetzt eine neue YouGov-Umfrage. Denn um die Spiele zu schauen, muss man entweder lange wach bleiben oder richtig früh aufstehen. Und für jede Menge Fans kommt das halt nicht in Frage. Wegen der Zeitverschiebung laufen ja einige Spiele zu ziemlich ungewöhnlichen Zeiten, etwa um 0, 3 oder 6 Uhr. Immerhin, das erste Gruppenspiel der DFB-Elf gegen Curaçao gibt's schon um 19 Uhr unserer Zeit. Und das waren die wichtigsten Meldungen des Tages. 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
4: Wetter. Für Luxemburg, Trier, die Eifel und das Saarland. Es ist meist dicht bewölkt mit einzelnen Schauern. Dazu ist es windig. Die Temperaturen sinken auf 16 bis 13 Grad. Tagsüber ist es wechselhaft mit vielen Wolken, etwas Sonne. Auch Schauer und zum Teil kräftige Gewitter sind unterwegs. Dazu weht ein stürmischer Wind. Das bei maximalen Temperaturen an Saar, Mosel und an Zett von 14 bis 19 Grad. Und hier noch die Verkehrsinformationen. Auf der A1 Luxemburg Richtung Trier wegen Bauarbeiten ist die Fahrbahn am Gasbrecher Kreuz verengt. Dann geht's auf die A1 Saarbrücken Richtung Trier. Zwischen der Raststätte Hochwald Ost und dem Rastplatz Mehringer Höhe befindet sich eine Baustelle. Auf der A6 Kaiserslautern Richtung Metzerbrücken zwischen Rohrbach und St. Ingbert West. Hier ist die linke Fahrbahn wegen Bauarbeiten gesperrt. Und auf der A8 Saarlouis Richtung Luxemburg zwischen Perlborg und der Moseltalbrücke ist wegen Bauarbeiten die rechte Spur gesperrt. Gute Fahrt.
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1: Ich bin Philipp Ringe und das sind die wichtigsten Meldungen des Tages. Neue Streiks im Handel ab morgen, und zwar in ganz Deutschland. Die Gewerkschaft Verdi hat dazu aufgerufen. Thomas Thunfeld.
2: Verdi fordert 7% mehr Lohn. Die Arbeitgeber hatten in einigen Bundesländern 3,5% angeboten in zwei Schritten. Denn der Handelsverband Deutschland sieht angesichts der schwächelnden Konjunktur kaum Spielraum für Lohnerhöhungen. Die Gewerkschaft will jetzt mit der zweiten Streikankündigung Druck für mehr Geld machen. Wo und wie genau die Streiks für die Verbraucher spürbar wären, ist noch nicht klar.
1: Plötzlich Schüsse und Schock auf der Promi-Insel Sylt. Am Vormittag knallte es auf einmal in einer Einkaufsstraße in Westerland. Die Polizei rückte mit einem Großaufgebot an, kontrollierte Personen und sicherte alles ab. Später klickten bei einem Mann die Handschellen, ein anderer konnte dann auch noch geschnappt werden. Verletzt wurde durch die Schüsse niemand, warum die fielen, ist noch nicht klar. Fast ein ganzes Jahr wurde gebaut, jetzt ist aber klar, die wichtige Bahnstrecke zwischen Berlin und Hamburg ist bald wieder offen. Denn die Sanierung ist so gut wie fertig, deshalb sollen nächsten Sonntag schon mal die Züge im Nahverkehr wieder wie gewohnt fahren. Auch ICEs und Co. sind dann wieder unterwegs, aber da dauert die Fahrt noch ein bisschen länger, denn bis Ende Juni laufen für den Fernverkehr noch letzte Arbeiten. Danach soll aber auch da alles nach Plan laufen. Berlin bekommt ein eigenes App-Entwicklerzentrum. Apple will es hochziehen und noch in diesem Jahr soll es öffnen. Das wäre dann das erste Entwicklerzentrum überhaupt in Europa. Jan-Henner Reitze.
3: Dass sich Apple ausgerechnet für Berlin und keine andere Stadt in Europa entschieden hat, zeigt, der US-Konzern setzt auf Deutschland, was die App-Entwicklung angeht. In dem neuen Zentrum in Berlin-Mitte sollen zum Beispiel Workshops für Programmierer stattfinden, die neue Apps ausarbeiten. Bei Apple sollen die ja für alle Geräte wie Smartphone, Tablet oder Mac kompatibel sein. Kniffe, wie das zu schaffen ist, bekommen die Programmierer gezeigt und können sich natürlich auch austauschen und vernetzen.
1: Der deutsche Pass ist ziemlich schwer gefragt, denn noch nie wurden hier so viele Menschen eingebürgert. Im vergangenen Jahr waren es mehr als 330.000. Das teilt das Statistische Bundesamt mit. Ursula Winkler.
4: 5 Jahre in Folge wurden immer mehr Menschen eingebürgert. Jetzt wurde erstmalig die 300.000er-Marke geknackt. Obwohl es deutlich weniger als im Vorjahr waren, bleiben Menschen aus Syrien die größte Gruppe mit einem Anteil von 20%. Jeder 10. neue deutsche Pass ging an Türkinnen und Türken. Die drittgrößte Gruppe waren Menschen aus Russland.
1: Deutschland natürlich die Daumen drücken, aber nicht live dabei sein. Viele werden sich die WM-Spiele wohl nicht anschauen. Denn wenn in den USA, Kanada und Mexiko angepfiffen wird, ist es bei uns ja schon relativ spät. Das zeigt jetzt eine neue YouGov-Umfrage. Denn um die Spiele zu schauen, muss man entweder lange wach bleiben oder richtig früh aufstehen. Und für jede Menge Fans kommt das halt nicht in Frage. Wegen der Zeitverschiebung laufen ja einige Spiele zu ziemlich ungewöhnlichen Zeiten, etwa um 0, 3 oder 6 Uhr. Immerhin, das erste Gruppenspiel der DFB-Elf gegen Curaçao gibt schon um 19 Uhr unserer Zeit. Und das waren die wichtigsten Meldungen des Tages. 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
5: RTL Wetter. Für Luxemburg, Trier, die Eifel und das Saarland. Es ist meist dicht bewölkt mit einzelnen Schauern. Dazu ist es windig. Die Temperaturen sinken auf 16 bis 13 Grad. Tagsüber ist es wechselhaft mit vielen Wolken, etwas Sonne, auch Schauer und zum Teil kräftige Gewitter sind unterwegs. Dazu weht ein stürmischer Wind. Das bei maximalen Temperaturen an Saar, Mosel und NZ von 14 bis 19 Grad. Und hier noch die Verkehrsinformationen. Auf der A1 Luxemburg Richtung Trier wegen Bauarbeiten ist die Fahrbahn am Gasbrecher Kreuz verengt. Dann geht's auf die A1 Saarbrücken Richtung Trier. Zwischen der Raststätte Hochwald Ost und dem Rastplatz Mehringer Höhe befindet sich eine Baustelle. Auf der A6 Kaiserslautern Richtung Metzerbrücken zwischen Rohrbach und St. Ingbert West. Hier ist die linke Fahrbahn wegen Bauarbeiten gesperrt. Und auf der A8 Saarlouis Richtung Luxemburg zwischen Perlborg und der Moseltalbrücke ist wegen Bauarbeiten die rechte Spur gesperrt. Gute Fahrt.
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1: Ich bin Philipp Ringe und das sind die wichtigsten Meldungen des Tages. Neue Streiks im Handel ab morgen, und zwar in ganz Deutschland. Die Gewerkschaft Verdi hat dazu aufgerufen. Thomas Thunfeld.
2: Verdi fordert 7% mehr Lohn. Die Arbeitgeber hatten in einigen Bundesländern 3,5% angeboten in zwei Schritten. Denn der Handelsverband Deutschland sieht angesichts der schwächelnden Konjunktur kaum Spielraum für Lohnerhöhungen. Die Gewerkschaft will jetzt mit der zweiten Streikankündigung Druck für mehr Geld machen. Wo und wie genau die Streiks für die Verbraucher spürbar wären, ist noch nicht klar.
1: Plötzlich Schüsse und Schock auf der Promi-Insel Sylt. Am Vormittag knallte es auf einmal in einer Einkaufsstraße in Westerland. Die Polizei rückte mit einem Großaufgebot an, kontrollierte Personen und sicherte alles ab. Später klickten bei einem Mann die Handschellen, ein anderer konnte dann auch noch geschnappt werden. Verletzt wurde durch die Schüsse niemand, warum die fielen, ist noch nicht klar. Fast ein ganzes Jahr wurde gebaut, jetzt ist aber klar, die wichtige Bahnstrecke zwischen Berlin und Hamburg ist bald wieder offen. Denn die Sanierung ist so gut wie fertig, deshalb sollen nächsten Sonntag schon mal die Züge im Nahverkehr wieder wie gewohnt fahren. Auch ICEs und Co. sind dann wieder unterwegs, aber da dauert die Fahrt noch ein bisschen länger, denn bis Ende Juni laufen für den Fernverkehr noch letzte Arbeiten. Danach soll aber auch da alles nach Plan laufen. Berlin bekommt ein eigenes App-Entwicklerzentrum. Apple will es hochziehen und noch in diesem Jahr soll es öffnen. Das wäre dann das erste Entwicklerzentrum überhaupt in Europa. Jan-Henner Reitze.
3: Dass sich Apple ausgerechnet für Berlin und keine andere Stadt in Europa entschieden hat, zeigt, der US-Konzern setzt auf Deutschland, was die App-Entwicklung angeht. In dem neuen Zentrum in Berlin-Mitte sollen zum Beispiel Workshops für Programmierer stattfinden, die neue Apps ausarbeiten. Bei Apple sollen die ja für alle Geräte wie Smartphone, Tablet oder Mac kompatibel sein. Kniffe, wie das zu schaffen ist, bekommen die Programmierer gezeigt und können sich natürlich auch austauschen und vernetzen.
1: Der deutsche Pass ist ziemlich schwer gefragt, denn noch nie wurden hier so viele Menschen eingebürgert. Im vergangenen Jahr waren es mehr als 330.000, das teilt das Statistische Bundesamt mit. Ursula Winkler.
4: 5 Jahre in Folge wurden immer mehr Menschen eingebürgert. Jetzt wurde erstmalig die 300.000er-Marke geknackt. Obwohl es deutlich weniger als im Vorjahr waren, bleiben Menschen aus Syrien die größte Gruppe mit einem Anteil von 20%. Jeder 10. neue deutsche Pass ging an Türkinnen und Türken. Die drittgrößte Gruppe waren Menschen aus Russland.
1: Deutschland natürlich die Daumen drücken, aber nicht live dabei sein. Viele werden sich die WM-Spiele wohl nicht anschauen. Denn wenn in den USA, Kanada und Mexiko angepfiffen wird, ist es bei uns ja schon relativ spät. Das zeigt jetzt eine neue YouGov-Umfrage. Denn um die Spiele zu schauen, muss man entweder lange wach bleiben oder richtig früh aufstehen. Und für jede Menge Fans kommt das halt nicht in Frage. Wegen der Zeitverschiebung laufen ja einige Spiele zu ziemlich ungewöhnlichen Zeiten, etwa um 0, 3 oder 6 Uhr. Immerhin, das erste Gruppenspiel der DFB-Elf gegen Curaçao gibt's schon um 19 Uhr unserer Zeit. Und das waren die wichtigsten Meldungen des Tages. 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
5: RTL Wetter. Für Luxemburg, Trier, die Eifel und das Saarland. Es ist meist dicht bewölkt mit einzelnen Schauern. Dazu ist es windig. Die Temperaturen sinken auf 16 bis 13 Grad. Tagsüber ist es wechselhaft mit vielen Wolken, etwas Sonne. Auch Schauer und zum Teil kräftige Gewitter sind unterwegs. Dazu weht ein stürmischer Wind. Das bei maximalen Temperaturen an Saar, Mosel und an Zett von 14 bis 19 Grad. Und hier noch die Verkehrsinformationen. Auf der A1 Luxemburg Richtung Trier wegen Bauarbeiten ist die Fahrbahn am Gasbrecher Kreuz verengt. Dann geht's auf die A1 Saarbrücken Richtung Trier. Zwischen der Raststätte Hochwald Ost und dem Rastplatz Mehringer Höhe befindet sich eine Baustelle. Auf der A6 Kaiserslautern Richtung Metzerbrücken zwischen Rohrbach und St. Ingbert West. Hier ist die linke Fahrbahn wegen Bauarbeiten gesperrt. Und auf der A8 Saarlouis Richtung Luxemburg zwischen Perlborg und der Moseltalbrücke ist wegen Bauarbeiten die rechte Spur gesperrt. Gute Fahrt.
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6: 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Die sind offiziell repräsentativ und Verena sagt, stimmt nicht.
7: Nee, richtig. Eigentlich glauben wir es ja beide nicht so richtig, ja, weil der Lieblingskaffee der Deutschen ist laut Schibo und Wirtschaftsmagazin Brand 1. Ja. Filterkaffee.
6: Das ist ein Riesentrend, Filterkaffee, vor allem bei jungen Leuten. Für die ist das so neu, weil es gerade ein Angebot im TikTok-Shop gibt. 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Barista-Kurs im Hipster-Café, völlig überflüssig. Ja, ja. Der neue Skill ist fehlerfreies Falten von Filtertüte Größe

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1: Ich bin Philipp Ringe und das sind die wichtigsten Meldungen des Tages. Neue Streiks im Handel ab morgen, und zwar in ganz Deutschland. Die Gewerkschaft Verdi hat dazu aufgerufen. Thomas Thunfeld.
2: Verdi fordert 7% mehr Lohn. Die Arbeitgeber hatten in einigen Bundesländern 3,5% angeboten in zwei Schritten. Denn der Handelsverband Deutschland sieht angesichts der schwächelnden Konjunktur kaum Spielraum für Lohnerhöhungen. Die Gewerkschaft will jetzt mit der zweiten Streikankündigung Druck für mehr Geld machen. Wo und wie genau die Streiks für die Verbraucher spürbar wären, ist noch nicht klar.
1: Plötzlich Schüsse und Schock auf der Promi-Insel Sylt. Am Vormittag knallte es auf einmal in einer Einkaufsstraße in Westerland. Die Polizei rückte mit einem Großaufgebot an, kontrollierte Personen und sicherte alles ab. Später klickten bei einem Mann die Handschellen, ein anderer konnte dann auch noch geschnappt werden. Verletzt wurde durch die Schüsse niemand. Warum die fielen, ist noch nicht klar. Fast ein ganzes Jahr wurde gebaut, jetzt ist aber klar, die wichtige Bahnstrecke zwischen Berlin und Hamburg ist bald wieder offen. Denn die Sanierung ist so gut wie fertig, deshalb sollen nächsten Sonntag schon mal die Züge im Nahverkehr wieder wie gewohnt fahren. Auch ICEs und Co. sind dann wieder unterwegs, aber da dauert die Fahrt noch ein bisschen länger, denn bis Ende Juni laufen für den Fernverkehr noch letzte Arbeiten. Danach soll aber auch da alles nach Plan laufen. Berlin bekommt ein eigenes App-Entwicklerzentrum. Apple will es hochziehen und noch in diesem Jahr soll es öffnen. Das wäre dann das erste Entwicklerzentrum überhaupt in Europa. Jan-Henne Reitze.
3: Dass sich Apple ausgerechnet für Berlin und keine andere Stadt in Europa entschieden hat, zeigt, der US-Konzern setzt auf Deutschland, was die App-Entwicklung angeht. In dem neuen Zentrum in Berlin-Mitte sollen zum Beispiel Workshops für Programmierer stattfinden, die neue Apps ausarbeiten. Bei Apple sollen die ja für alle Geräte wie Smartphone, Tablet oder Mac kompatibel sein. Kniffe, wie das zu schaffen ist, bekommen die Programmierer gezeigt und können sich natürlich auch austauschen und vernetzen.
1: Der deutsche Pass ist ziemlich schwer gefragt, denn noch nie wurden hier so viele Menschen eingebürgert. Im vergangenen Jahr waren es mehr als 330.000, das teilt das Statistische Bundesamt mit. Ursula Winkler.
4: 5 Jahre in Folge wurden immer mehr Menschen eingebürgert. Jetzt wurde erstmalig die 300.000er-Marke geknackt. Obwohl es deutlich weniger als im Vorjahr waren, bleiben Menschen aus Syrien die größte Gruppe mit einem Anteil von 20%. Jeder 10. neue deutsche Pass ging an Türkinnen und Türken. Die drittgrößte Gruppe waren Menschen aus Russland.
1: Deutschland natürlich die Daumen drücken, aber nicht live dabei sein. Viele werden sich die WM-Spiele wohl nicht anschauen. Denn wenn in den USA, Kanada und Mexiko angepfiffen wird, ist es bei uns ja schon relativ spät. Das zeigt jetzt eine neue YouGov-Umfrage. Denn um die Spiele zu schauen, muss man entweder lange wach bleiben oder richtig früh aufstehen. Und für jede Menge Fans kommt das halt nicht in Frage. Wegen der Zeitverschiebung laufen ja einige Spiele zu ziemlich ungewöhnlichen Zeiten, etwa um 0, 3 oder 6 Uhr. Immerhin, das erste Gruppenspiel der DFB-Elf gegen Curaçao gibt schon um 19 Uhr unserer Zeit. Und das waren die wichtigsten Meldungen des Tages. 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
5: RTL Wetter. Für Luxemburg, Trier, die Eifel und das Saarland. Es ist meist dicht bewölkt mit einzelnen Schauern. Dazu ist es windig. Die Temperaturen sinken auf 16 bis 13 Grad. Tagsüber ist es wechselhaft mit vielen Wolken, etwas Sonne. Auch Schauer und zum Teil kräftige Gewitter sind unterwegs. Dazu weht ein stürmischer Wind. Das bei maximalen Temperaturen an Saar, Mosel und NZ von 14 bis 19 Grad. Und hier noch die Verkehrsinformationen. Auf der A1 Luxemburg Richtung Trier wegen Bauarbeiten ist die Fahrbahn am Gasbrecher Kreuz verengt. Dann geht's auf die A1 Saarbrücken Richtung Trier zwischen der Raststätte Hochwald Ost und dem Rastplatz Mehringer Höhe befindet sich eine Baustelle. Auf der A6 Kaiserslautern Richtung Metzerbrücken zwischen Rohrbach und St. Ingbert West, hier ist die linke Fahrbahn wegen Bauarbeiten gesperrt. Und auf der A8 Saarlouis Richtung Luxemburg zwischen Perlborg und der Moseltalbrücke ist wegen Bauarbeiten die rechte Spur gesperrt. Gute Fahrt.
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0: Ich bin Philipp Ringe und das sind die wichtigsten Meldungen des Tages. Neue Streiks im Handel ab morgen und zwar in ganz Deutschland. Die Gewerkschaft Verdi hat dazu aufgerufen. Thomas Thunfeld.
1: Verdi fordert 7% mehr Lohn. Die Arbeitgeber hatten in einigen Bundesländern 3,5% angeboten in 2 Schritten. Denn der Handelsverband Deutschland sieht angesichts der schwächelnden Konjunktur kaum Spielraum für Lohnerhöhungen. Die Gewerkschaft will jetzt mit der 2. Streikankündigung Druck für mehr Geld machen. Wo und wie genau die Streiks für die Verbraucher spürbar wären, ist noch nicht klar.
0: Plötzlich Schüsse und Schock auf der Promi-Insel Sylt. Am Vormittag knallte es auf einmal in einer Einkaufsstraße in Westerland. Die Polizei rückte mit einem Großaufgebot an, kontrollierte Personen und sicherte alles ab. Später klickten bei einem Mann die Handschellen, ein anderer konnte dann auch noch geschnappt werden. Verletzt wurde durch die Schüsse niemand, warum die fielen, ist noch nicht klar. Fast ein ganzes Jahr wurde gebaut, jetzt ist aber klar, die wichtige Bahnstrecke zwischen Berlin und Hamburg ist bald wieder offen. Denn die Sanierung ist so gut wie fertig, deshalb sollen nächsten Sonntag schon mal die Züge im Nahverkehr wieder wie gewohnt fahren. Auch ICEs und Co. sind dann wieder unterwegs, aber da dauert die Fahrt noch ein bisschen länger, denn bis Ende Juni laufen für den Fernverkehr noch letzte Arbeiten. Danach soll aber auch da alles nach Plan laufen. Berlin bekommt ein eigenes App-Entwicklerzentrum. Apple will es hochziehen und noch in diesem Jahr soll es öffnen. Das wäre dann das erste Entwicklerzentrum überhaupt in Europa. Jan-Henner Reitze.
2: Dass sich Apple ausgerechnet für Berlin und keine andere Stadt in Europa entschieden hat, zeigt, der US-Konzern setzt auf Deutschland, was die App-Entwicklung angeht. In dem neuen Zentrum in Berlin-Mitte sollen zum Beispiel Workshops für Programmierer stattfinden, die neue Apps ausarbeiten. Bei Apple sollen die ja für alle Geräte wie Smartphone, Tablet oder Mac kompatibel sein. Kniffe, wie das zu schaffen ist, bekommen die Programmierer gezeigt und können sich natürlich auch austauschen und vernetzen.
0: Der deutsche Pass ist ziemlich schwer gefragt, denn noch nie wurden hier so viele Menschen eingebürgert. Im vergangenen Jahr waren es mehr als 330.000. Das teilt das Statistische Bundesamt mit. Ursula Winkler.
3: 5 Jahre in Folge wurden immer mehr Menschen eingebürgert. Jetzt wurde erstmalig die 300.000er-Marke geknackt. Obwohl es deutlich weniger als im Vorjahr waren, bleiben Menschen aus Syrien die größte Gruppe mit einem Anteil von 20%. Jeder 10. neue deutsche Pass ging an Türkinnen und Türken. Die drittgrößte Gruppe waren Menschen aus Russland.
0: Deutschland natürlich die Daumen drücken, aber nicht live dabei sein. Viele werden sich die WM-Spiele wohl nicht anschauen. Denn wenn in den USA, Kanada und Mexiko angepfiffen wird, ist es bei uns ja schon relativ spät. Das zeigt jetzt eine neue YouGov-Umfrage. Denn um die Spiele zu schauen, muss man entweder lange wach bleiben oder richtig früh aufstehen. Und für jede Menge Fans kommt das halt nicht in Frage. Wegen der Zeitverschiebung laufen ja einige Spiele zu ziemlich ungewöhnlichen Zeiten, etwa um 0, 3 oder 6 Uhr. Immerhin, das erste Gruppenspiel der DFB-Elf gegen Curaçao gibt schon um 19 Uhr unserer Zeit. Und das waren die wichtigsten Meldungen des Tages. 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
4: Wetter. Für Luxemburg, Trier, die Eifel und das Saarland. Es ist meist dicht bewölkt mit einzelnen Schauern. Dazu ist es windig. Die Temperaturen sinken auf 16 bis 13 Grad. Tagsüber ist es wechselhaft mit vielen Wolken, etwas Sonne. Auch Schauer und zum Teil kräftige Gewitter sind unterwegs. Dazu weht ein stürmischer Wind. Das bei maximalen Temperaturen an Saar, Mosel und NZ von 14 bis 19 Grad. Und hier noch die Verkehrsinformationen. Auf der A1 Luxemburg Richtung...
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1: Ich bin Philipp Ringe und das sind die wichtigsten Meldungen des Tages. Neue Streiks im Handel, heute und morgen und das deutschlandweit. Die Gewerkschaft Verdi hat dazu aufgerufen. Thomas Bock berichtet.
2: Die Fronten im Tarifstreit sind weiter verhärtet. Deshalb will Verdi noch einmal den Druck erhöhen. Die letzten Angebote der Arbeitgeber in einigen Bundesländern nennt die Gewerkschaft schlicht unverschämt. Was genau der Streikaufruf für die Kunden bedeutet, ist noch unklar. Der Handelsverband Deutschland geht aber davon aus, dass die Auswirkungen kaum zu merken sein werden.
1: Plötzlich Schüsse und Schock auf der Promi-Insel Sylt. Am Vormittag knallte es auf einmal in einer Einkaufsstraße in Westerland. Die Polizei rückte mit einem Großaufgebot an, kontrollierte Personen und sicherte alles ab. Später klickten bei einem Mann die Handschellen, ein anderer konnte dann auch noch geschnappt werden. Verletzt wurde durch die Schüsse niemand, warum die fielen, ist noch nicht klar. Ein letztes Mal Buckelwal Timmy, denn der wird heute auf der Däneninsel Anholte live obduziert und alle dürfen zuschauen. Ein kleines Team von Tierärzten und Walexperten wird DNA-Proben entnehmen und so klären, warum Timmy gestorben ist. Wer zuschauen will, muss aber einen Sicherheitsabstand einhalten. Immerhin könnte der Buckelwal ja durch die Gase im Inneren explodieren. Kein ewiges Umsteigen und lange Busfahrten mehr. Auf der wichtigen Bahnstrecke zwischen Berlin und Hamburg rollen schon bald wieder Züge. Schon nächsten Sonntag, sagt die Bahn. Christian Haffmann.
3: Alle Nahverkehrsverbindungen sollen dann wieder nach dem regulären Fahrplan fahren, heißt es von der Bahn. Im Fernverkehr müssen Fahrgäste bis Ende Juni aber noch etwas Geduld mitbringen. ICE und andere Schnellzüge brauchen wegen letzter Abnahmen der neuen Signal- und Stellwerkstechnik 5 bis 10 Minuten länger. Die 280 Kilometer lange Strecke war seit August letzten Jahres wegen einer Generalsanierung gesperrt.
1: Lieber reparieren statt wegwerfen. Das sieht auch die Bundesregierung so und will Reparatur und Recycling in den nächsten Jahren stärker fördern. Mit 260 Millionen Euro in den nächsten 3 Jahren. Sawita Sowali.
4: Geplant sind unter anderem digitale Produktpässe. Sie sollen künftig zeigen, woraus ein Produkt besteht, wie gut es sich reparieren lässt und wie es entsorgt werden kann. Außerdem will die Bundesregierung Unternehmen, Forschung und Behörden stärker miteinander vernetzen, damit nachhaltige Produkte schneller auf den Markt kommen. Kritik kommt vom WWF. Der Umweltverband vermisst klare Vorgaben, wie Deutschland künftig tatsächlich weniger neue Rohstoffe verbrauchen soll.
1: Deutschland natürlich die Daumen drücken, aber nicht live dabei sein. Viele werden sich die WM-Spiele wohl nicht anschauen. Denn wenn in den USA, Kanada und Mexiko angepfiffen wird, ist es bei uns ja schon relativ spät. Das zeigt jetzt eine neue YouGov-Umfrage. Denn um die Spiele zu schauen, muss man entweder lange wach bleiben oder richtig früh aufstehen. Und für jede Menge Fans kommt das halt nicht in Frage. Wegen der Zeitverschiebung laufen ja einige Spiele zu ziemlich ungewöhnlichen Zeiten, etwa um 0, 3 oder 6 Uhr. Immerhin, das erste Gruppenspiel der DFB-Elf gegen Curaçao gibt schon um 19 Uhr unserer Zeit. Und das waren die wichtigsten Meldungen des Tages. 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
5: RTL Wetter. Für Luxemburg, Trier, die Eifel und das Saarland. Es ist meist dicht bewölkt mit einzelnen Schauern. Dazu ist es windig. Die Temperaturen sinken auf 16 bis 13 Grad. Tagsüber ist es wechselhaft mit vielen Wolken, etwas Sonne. Auch Schauer und zum Teil kräftige Gewitter sind unterwegs. Dazu weht ein stürmischer Wind. Das bei maximalen Temperaturen an Saar, Mosel und an Z von 14 bis 19 Grad. Und hier noch die Verkehrsinformationen. Auf der A1 Luxemburg Richtung Trier wegen Bauarbeiten ist die Fahrbahn am Gasbrecher Kreuz verengt. Dann geht's auf die A1 Saarbrücken Richtung Trier. Zwischen der Raststätte Hochwald Ost und dem Rastplatz Mehringer Höhe befindet sich eine Baustelle. Auf der A6 Kaiserslautern Richtung Metzerbrücken zwischen Rohrbach und St. Ingbert West. Hier ist die linke Fahrbahn wegen Bauarbeiten gesperrt. Und auf der A8 Saarlouis Richtung Luxemburg zwischen Perlborg und der Moseltalbrücke ist wegen Bauarbeiten die rechte Spur gesperrt. Gute Fahrt.
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1: Ich bin Philipp Ringe und das sind die wichtigsten Meldungen des Tages. Neue Streiks im Handel, heute und morgen und das deutschlandweit. Die Gewerkschaft Verdi hat dazu aufgerufen. Thomas Bock berichtet.
2: Die Fronten im Tarifstreit sind weiter verhärtet. Deshalb will Verdi noch einmal den Druck erhöhen. Die letzten Angebote der Arbeitgeber in einigen Bundesländern nennt die Gewerkschaft schlicht unverschämt. Was genau der Streikaufruf für die Kunden bedeutet, ist noch unklar. Der Handelsverband Deutschland geht aber davon aus, dass die Auswirkungen kaum zu merken sein werden.
1: Plötzlich Schüsse und Schock auf der Promi-Insel Sylt. Am Vormittag knallte es auf einmal in einer Einkaufsstraße in Westerland. Die Polizei rückte mit einem Großaufgebot an, kontrollierte Personen und sicherte alles ab. Später klickten bei einem Mann die Handschellen, ein anderer konnte dann auch noch geschnappt werden. Verletzt wurde durch die Schüsse niemand, warum die fielen, ist noch nicht klar. Ein letztes Mal Buckelwald Timmy, denn der wird heute auf der Däneninsel Anholte live obduziert und alle dürfen zuschauen. Ein kleines Team von Tierärzten und Walexperten wird DNA-Proben entnehmen und so klären, warum Timmy gestorben ist. Wer zuschauen will, muss aber einen Sicherheitsabstand einhalten. Immerhin könnte der Buckelwal ja durch die Gase im Inneren explodieren. Kein ewiges Umsteigen und lange Busfahrten mehr. Auf der wichtigen Bahnstrecke zwischen Berlin und Hamburg rollen schon bald wieder Züge. Schon nächsten Sonntag, sagt die Bahn. Christian Haffmann.
3: Alle Nahverkehrsverbindungen sollen dann wieder nach dem regulären Fahrplan fahren, heißt es von der Bahn. Im Fernverkehr müssen Fahrgäste bis Ende Juni aber noch etwas Geduld mitbringen. ICE und andere Schnellzüge brauchen wegen letzter Abnahmen der neuen Signal- und Stellwerkstechnik 5 bis 10 Minuten länger. Die 280 Kilometer lange Strecke war seit August letzten Jahres wegen einer Generalsanierung gesperrt.
1: Lieber reparieren statt wegwerfen. Das sieht auch die Bundesregierung so und will Reparatur und Recycling in den nächsten Jahren stärker fördern. Mit 260 Millionen Euro in den nächsten 3 Jahren. Sauita Sowali.
4: Geplant sind unter anderem digitale Produktpässe. Sie sollen künftig zeigen, woraus ein Produkt besteht, wie gut es sich reparieren lässt und wie es entsorgt werden kann. Außerdem will die Bundesregierung Unternehmen, Forschung und Behörden stärker miteinander vernetzen, damit nachhaltige Produkte schneller auf den Markt kommen. Kritik kommt vom WWF. Der Umweltverband vermisst klare Vorgaben, wie Deutschland künftig tatsächlich weniger neue Rohstoffe verbrauchen soll.
1: Deutschland natürlich die Daumen drücken, aber nicht live dabei sein. Viele werden sich die WM-Spiele wohl nicht anschauen. Denn wenn in den USA, Kanada und Mexiko angepfiffen wird, ist es bei uns ja schon relativ spät. Das zeigt jetzt eine neue YouGov-Umfrage. Denn um die Spiele zu schauen, muss man entweder lange wach bleiben oder richtig früh aufstehen. Und für jede Menge Fans kommt das halt nicht in Frage. Wegen der Zeitverschiebung laufen ja einige Spiele zu ziemlich ungewöhnlichen Zeiten, etwa um 0, 3 oder 6 Uhr. Immerhin, das erste Gruppenspiel der DFB-Elf gegen Curaçao gibt's schon um 19 Uhr unserer Zeit. Und das waren die wichtigsten Meldungen des Tages. 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
5: RTL Wetter. Für Luxemburg, Trier, die Eifel und das Saarland. Es ist meist dicht bewölkt mit einzelnen Schauern. Dazu ist es windig. Die Temperaturen sinken auf 16 bis 13 Grad. Tagsüber ist es wechselhaft mit vielen Wolken, etwas Sonne, auch Schauer und zum Teil kräftige Gewitter sind unterwegs. Dazu weht ein stürmischer Wind. Das bei maximalen Temperaturen an Saar, Mosel und NZ von 14 bis 19 Grad. Und hier noch die Verkehrsinformationen. Auf der A1 Luxemburg Richtung Trier wegen Bauarbeiten ist die Fahrbahn am Gasbrecher Kreuz verengt. Dann geht's auf die A1 Saarbrücken Richtung Trier zwischen der Raststätte Hochwald Ost und dem Rastplatz Mehringer Höhe befindet sich eine Baustelle. Auf der A6 Kaiserslautern Richtung Metzerbrücken zwischen Rohrbach und St. Ingbert West, hier ist die linke Fahrbahn wegen Bauarbeiten gesperrt. Und auf der A8 Saarlouis Richtung Luxemburg zwischen Perlborg und der Moseltalbrücke ist wegen Bauarbeiten die rechte Spur gesperrt. Gute Fahrt.
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6: Es gibt neue Zahlen zum Kaffee und die sind wirklich überraschend. Die sind offiziell repräsentativ und Verena sagt, stimmt nicht.
7: Nee, richtig. Eigentlich glauben wir es ja beide nicht so richtig, ja, weil der Lieblingskaffee der Deutschen ist laut Schibo und Wirtschaftsmagazin Brand 1. Ja. Filterkaffee.
6: Das ist ein Riesentrend, Filterkaffee, vor allem bei jungen Leuten. Für die ist das so neu, weil es gerade ein Angebot im TikTok-Shop gibt. Also lernen wir daraus auch, ne? Barista-Kurs im Hipster-Café, völlig überflüssig. Ja, ja. Der neue Skill ist fehlerfreies Falten von Filtertüte Größe 4.